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1: Mit Melanie Wenig, guten Morgen. Die Paketsteuer sorgt bei vielen weiter für Unverständnis. Der Handelsverband hat nun eine Beschwerde bei der EU-Kommission eingebracht, weil sie gegen EU-Recht verstößt, wie es heißt. Unter anderem gegen die Warenverkehrsfreiheit und die Dienstleistungsfreiheit. Große Versandhändler wie Zalando, Amazon oder auch Shop-Apotheke müssen seit Oktober 2,40 Euro pro Paket zahlen. Steuern, die aber zum Großteil einfach an die Kunden weitergereicht werden. Bei der Reformpartnerschaft geht es heute in die nächste Runde. Regierung, Länder und Gemeinden treffen sich im Kanzleramt, um über eine größere Staatsreform in den Bereichen Verwaltung und Verfassung, Bildung, Energie und Gesundheit zu verhandeln. Bis Jahresende sollen die Gesetzestexte zu den konkreten Vorhaben ausgearbeitet werden. Angepeilt sind unter anderem ein Ausbau von Fachärztezentren oder bundesweit einheitliche Standards für die Elementarpädagogik. Die Menschen in Israel gedenken heute der Opfer des Hamas-Angriffs vor exakt 3 Jahren. Rund 1200 Menschen wurden damals von der Terrororganisation ermordet. Israel hat mit einem umfassenden Militäreinsatz seither reagiert, bei dem nach Angaben der von der Hamas kontrollierten Gesundheitsbehörde im Gazastreifen mehr als 74.200 Menschen getötet wurden. Für eine friedliche Zukunft für die Menschen in der Region spricht sich einmal mehr zum Jahrestag UN-Generalsekretär Antonio Guterres aus. Und das Nobelkomitee in Stockholm sagt heute, wer den Chemie-Nobelpreis bekommt. Die Auszeichnung ist rund 1 Million Euro wert. Im vergangenen Jahr ist der Preis an 3 Forscher gegangen, die eine neue Form der molekularen Architektur entwickelt haben.
2: Goldenes Oktoberwetter, hat mein Taxler heute in der Früh gesagt. Ein bisschen kitschig, aber de facto auch vollkommen richtig. Auch wenn es jetzt noch deutlich kühler daherkommt, schauen wir mal. Guten Morgen und willkommen zur Wochenmitte in Wien bei 12 Grad, St. Pölten 8 und in Freistadt hat es 10. Ein paar Nebelfelder in der Früh, ein paar kleine Wolken untertags, ansonsten goldene Sonne für alle. Es wird nochmal recht warm, quasi überall 20 Grad und etwas mehr. Den Topwert peilen wir in Niederösterreich an, bis zu 26 Grad. Hier ist das Radio Arabella Verkehrsupdate. Es ist 3 Minuten nach 5 und da schaut's gut aus. In den Mittwoch kommt ihr ohne Probleme mit dem Auto rein. Wir zählen auf eure Infos per WhatsApp an 0664 820 2000.
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2: An Tag 3. Guten Morgen, wenn ihr jetzt schon munter seid, dann wollt ihr wirklich gar nichts versäumen und dafür habt ihr natürlich viele gute Gründe. Und zwar insgesamt noch 380. Bei dem Platz stehen wir nämlich im Countdown der 700 Lieblings-Happy-Hits. Bis Freitag sehen wir weiter. Und jetzt kommt gleich mal alles, was so ein Schlagzeuger oder so eine Musikschule drauf hat, wie ihr hört. Es klingelt, es bimmelt, es wird geschlagen. 1988, gute Laune mit Jecke Jecke. Genauso soll es sein. Ah, wir haben heute so viel vor, so viel gute Musik von euch gewählt. Ich bin Christian Trinkel und sage jetzt erstmal, es ist Mittwoch, schönen guten Morgen.

0: eure liebsten Happy Hits der 80er und 90er im Countdown. Das ist der Radio Rabella Musikmarathon und jetzt sind wir quasi wirklich mittendrin zur Wochenmitte. Guten Morgen und ihr versäumt wirklich gar nichts, wenn ihr jetzt schon aufseid um 12 nach 5. Das sind die 80er mit Belinda Carlisle. Das ist so ein schöner Song, vollkommen zu Recht.
1: Platz 378.

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Radio Rabella Musikmarathon. Guten Morgen, es ist 19 nach 5. Ich bin Christian Trinkl und über den nächsten Song gibt es so viel zu erzählen, aber ich will euch nicht zu lang aufhalten in der Morgenroutine. Die Band, die jetzt kommt, sind die Bangs. Klingt doch cool, oder? Die Bangs kennt ihr vielleicht nicht, weil die hat es nur ganz kurz gegeben. Sie haben sich dann ein paar Buchstaben dazugegeben. Es sind nämlich die Bangles draus geworden aus den Bangs. Und gleich ihr mitgrößter Hit 1986 hat eigentlich wer ganz anderer geschrieben. Ein ganz großer Prince nämlich. Und ich finde, es wäre super spannend gewesen, wenn Prince seinen Song selber gesungen hätte. It's just an automatic Monday. Oder so in die Richtung. Aber er hat ihn abgegeben. Und die Frauen haben einen Welthit draus gemacht. Geschmeidiger 80er Pop, jetzt auf Radio Rabella. Manic Monday.

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2: Und das Schöne ist, die Bonus-Tracks darf ich aussuchen. Alles andere sind eure Lieblingssongs gewotet. Aber der macht auch gute Laune. Happy Sound jetzt von Enrique Iglesias auf Radio Arabella. 5:23 Uhr, guten Morgen.

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3: Guten Morgen am Mittwoch, es ist 5.31 Uhr, ihr hört den Radio Arabella Musikmarathon. Gleich geht's weiter mit Platz 375 eurer Happy Songs. Vorher alle Infos und vor allem das Wetter, finde ich, sollte euch auch happy machen. Jetzt noch frisch, aber sehr angenehm, finde ich, beim Rausgehen in Wien 12 Grad, St. Pölten einstellig 8 und in Vöcklabruck hat's 10. Das ändert sich dann aber wieder in zwei Stunden, wenn die Sonne daherkommt. Es wird heute ein wunderbarer, sonniger Oktobertag, man kann es nicht anders sagen. Ganz vereinzelt ein paar Wolken, ansonsten kriegen de facto alle 20 Grad und mehr ab. Und in Niederösterreich haben wir Chancen auf bis zu 26 Grad. Die Chancen für freie Straßen stehen momentan auch ganz gut. Das Radio Arabella Verkehrsupdate um 5.32 Uhr. Derzeit keine Verzögerungen auf den Hauptverbindungen, ihr kommt gut durch. Wir zählen auf eure Infos per WhatsApp an 0664 820 2000.
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5: Mit Melanie Wenig, guten Morgen. Die Paketsteuer sorgt bei vielen weiter für Unverständnis. Der Handelsverband hat nun eine Beschwerde bei der EU-Kommission eingebracht, weil sie gegen EU-Recht verstößt, wie es heißt. Unter anderem gegen die Warenverkehrsfreiheit und die Dienstleistungsfreiheit. Große Versandhändler wie Zalando, Amazon oder auch Shop-Apotheke müssen seit Oktober 2,40 Euro pro Paket zahlen. Steuern, die aber zum Großteil einfach an die Kunden weitergereicht werden. Bei der Reformpartnerschaft geht es heute in die nächste Runde. Regierung, Länder und Gemeinden treffen sich im Kanzleramt, um über eine größere Staatsreform in den Bereichen Verwaltung und Verfassung, Bildung, Energie und Gesundheit zu verhandeln. Bis Jahresende sollen die Gesetzestexte zu den konkreten Vorhaben ausgearbeitet werden. Angepeilt sind unter anderem ein Ausbau von Fachärztezentren oder bundesweit einheitliche Standards für die Elementarpädagogik. Die Menschen in Israel gedenken heute der Opfer des Hamas-Angriffs vor exakt 3 Jahren. Rund 1200 Menschen wurden damals von der Terrororganisation ermordet. Israel hat mit einem umfassenden Militäreinsatz seither reagiert, bei dem nach Angaben der von der Hamas kontrollierten Gesundheitsbehörde im Gazastreifen mehr als 74.200 Menschen getötet wurden. Für eine friedliche Zukunft für die Menschen in der Region spricht sich einmal mehr zum Jahrestag UN-Generalsekretär Antonio Guterres aus. Und das Nobelkomitee in Stockholm sagt heute, wer den Chemie-Nobelpreis bekommt. Die Auszeichnung ist rund 1 Million Euro wert. Im vergangenen Jahr ist der Preis an 3 Forscher gegangen, die eine neue Form der molekularen Architektur entwickelt haben.
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hört den Radio Rabella Musikmarathon zur sehr frühen Zeit an diesem Mittwoch. 5.38 Uhr, ich bin Christian Trinkl. Und wir haben ja eure Happy Hits für diesen Herbst gesucht. Und teils sehr überraschend, muss ich sagen, ihr habt auch ein Faible für ruhigere Songs. Aber warum nicht? Ich verstehe das zum Beispiel total. Der nächste Song war auf einem der ersten CDs. Ach, die schöne Zeit, als Musik noch was wert war auf CD. Aber jetzt auch gerne in meiner Streamingliste ist dieser Song mit dabei. Und ja, der hat mich durch vielleicht die ein oder andere Teenage-Liebeskummerphase gebracht. Dabei ist der Inhalt sehr, sehr positiv, aber er kommt halt ruhig daher. Aber anscheinend macht er viele von euch glücklich, sonst wäre er jetzt nicht auf Platz 374. Und wenn euch nur glücklich macht, dass Mariah wieder 3 Oktaven rauf und runter singt. Der Radio Rabella Musikmarathon mit

Das war jetzt euer Doppelschlag in Slowliness und Romantik für den Mittwoch. Der Radio Rabella Musikmarathon, Mariah Carey und Police. Es ist 5.47 Uhr, deswegen höchste Zeit wieder gegenzusteuern mit einem echten Happy Song, wo ich meine, der hat ein bisschen mehr Drive. Deswegen Platz 372, eine kleine Weltreise für euch. New York, Rio, Tokio. Guten Morgen.

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6: Mit Martina Steidl, guten Morgen. Die Paketsteuer sorgt weiter für Ärger. Der Handelsverband hat nun sogar eine Beschwerde bei der EU-Kommission eingebracht, berichtet Geschäftsführer Rainer Will.
7: Ja, der Handelsverband sieht erhebliche Verstöße gegen EU-Recht, vor allem gegen die Warenverkehrsfreiheit.

0: untersucht eben die Europäische Kommission, diese österreichische Paketsteuer zu prüfen und dagegen ein Vertragsverletzungsverfahren einzuleiten.
1: Große Versandhändler wie Zalando, Amazon oder auch Shop-Apotheke müssen seit 1. Oktober 2,40 Euro pro Paket zahlen. Mehrkosten, die zum Großteil an die Kunden weitergereicht werden. Rund 30 heimische Banken waren gestern Nachmittag von einem Systemausfall betroffen. Kundinnen und Kunden haben weder mit Karte bezahlen können, noch online Geld überweisen. Betroffen waren die Hypo oder die Volksbanken sowie die Bank 99. Auslöser war ein Stromausfall rund um die Mittagszeit im Großraum Innsbruck. Hier steht der Server eines Softwareanbieters, mit dem viele Banken zusammenarbeiten. Am Abend war die Störung wieder behoben. Nach der gescheiterten Hinrichtung der Amerikanerin Krista Pike ist die 50-Jährige wieder bei Bewusstsein und ansprechbar. Das berichten ihre Anwälte. Nach 2 Giftspritzen liegt sie aber immer noch auf der Intensivstation. Ihre Prognose ist unklar. Pike ist dennoch mit Handschellen und Fußfesseln an das Krankenhausbett gefesselt. Der Nobelpreis-Vergabereigen geht weiter. Die Königlich-Schwedische Akademie der Wissenschaften gibt heute bekannt, wer den Nobelpreis für Chemie bekommt. Die Auszeichnung ist mit rund 1 Million Euro dotiert. Übergeben wird der Preis dann traditionell am 10. Dezember, dem Todestag des Stifters Alfred Nobel.
2: Der Preis für den schönsten Oktoberanfang könnte wirklich ans Jahr 2026 gehen. Es ist krass, es bleibt auch heute großteils wunderschön. In Wien, guten Morgen, 12 Grad. In Horn aktuell noch 8. In Steyr ebenfalls 8 Grad. Ein paar Nebelfelder in der Früh, untertags dann ein paar Wolken. Aber ansonsten wieder vom Vormittag bis zum Abend Sonne für alle. Meistens 20 Grad und knapp drüber. Und in Niederösterreich könnte man wirklich wieder im Sommer landen. Bis zu 26 Grad heute.
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2: Es ist 3:06, das Radio Rebella Verkehrsupdate. Wie schaut es denn aus Mittwoch früh?
4: Der Frühverkehr geht schon langsam los, aber es gibt noch keine längeren Verzögerungen. Wir zählen auf eure Infos per WhatsApp an 0664 820 2000.
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2: Gestern bin ich noch mit 20 Fremden im Bett gelegen bei der Musikmarathon-Challenge.
4: Oh ja.
2: Heute stehe ich wieder mit wem Bekannten im Studio. Und ich weiß ehrlich gesagt gar nicht, was besser ist.
4: Naja, bei mir brauchst du kein Bett machen, nicht um die Bettdecke kämpfen. Dafür gibt es jede Menge Happy Sounds. Und überhaupt, hier bist du mit mehr als 20 Leuten zusammen. Die Radio Rebella Community steht gerade auf. Wir werden also jede Minute mehr.
2: Richtig, dann ist das hier der größte und glücklichste Flashmob Österreichs quasi.
4: Ja, können wir so sagen. Und wir alle stehen jetzt gemeinsam mit Mr. President auf Platz 370.
2: Auf. Es wird geflashmob. Wir stehen auf, mein wolltest du sagen, oder?
4: Habe ich das nicht gesagt?
2: Du hast gesagt, wir stehen. Ich meine, das ist eh schön. Wir stehen auch einfach nur. Es wird geflashmob sozusagen to give you my heart. Guten Morgen.
4: Morgen.

0: Wir sind jetzt langsam bei der Hälfte eurer Top 700. Guten Morgen beim Radio Rabella Musikmarathon. Es ist 12 nach 6. Und ich sag mal so, jetzt ab dieser Platzierung, alles ist möglich.
1: Sehr schön. Markus aus Krems, was darf denn für dich im Countdown der besten Happy Hits der 80er und 90er nicht fehlen?
2: Hallo Radio Arabella, ich wünsche mir von der ERV Küss die Hand, schöne Frau. Ich finde den Text einfach genial, obwohl er eigentlich total irre ist. Und ich finde es total lustig. Für mich ein super happy Song. Auch die Musik ist lustig, macht mich immer total glücklich. Und ERV ist sowieso die beste österreichische Band überhaupt.
0: Wir fassen zusammen, der ERV ist lustig.
1: Lustig.
0: Für Martin. Ja, stimmt auch. Und ERV ist natürlich immer ganz vorne dabei bei den Österreichern. Übrigens insgesamt dreimal im Countdown. Einmal davon genau jetzt auf Platz

0: 20 Minuten nach 6. Guten Morgen.
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0: Wir sind ja diese Woche fleißig am Sammeln und zwar sammeln wir eure Lacher ein. Es ist unsere gemeinsame Challenge über die ganze Woche bis Freitag.
3: Und wir sind sehr dahinter, wir bemühen uns sehr, dass wir diese Aufgabe schaffen, denn sonst heißt es für uns Höhenangst überwinden und Bungee-Jumpen gehen.
0: 1000 Lacher sollen es sein und uns ist gerade der neueste Zwischenstand übermittelt worden, wie viel ihr schon reingeschickt habt, die Radio Arabella Community. Dann schauen wir mal, ob es da vorangeht. Wie viele Lacher haben wir?

0: Stand.
1: 636 Lacher.
2: Boah, das ist gut.
3: Das ist
2: sehr gut. Wir sind noch nicht einmal bei der Hälfte und bei den Lachern schon bei zwei Drittel.
3: Wir brauchen dann noch 364. Mathematiker
2: ja.
3: In dir.
2: Du nimmst dann Taschenrechner aus, geht da ordentlich was weiter. So, und die restlichen brauchen wir auch noch. Wir helfen euch unter die Arme. Also wenn ihr bis jetzt gezögert habt, es gibt was.
3: Genau, ihr könnt nämlich einen City-Trip nach Wien mit zwei Übernachtungen im Hotel Superbude Prater, sogar inklusive Dinner im Nenian Prater gewinnen. Also das ist cool.
2: Ob leise oder laute Lacher, ganz egal, einfach her damit. WhatsApp 0664 820 2000. Wir nehmen alles, um die 1000 Lacher voll zu machen und das Bungee-Seil zu kappen, während wir noch nicht dranhängen. So. Und zur Belohnung läuft hier der Counter natürlich weiter. Mittlerweile Platz 366. Geschmeidiges von Soul to Soul.

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1: Mittwoch, es ist 6:58. Radio Arabella ist bei euch. Alle Infos in aller Kürze. Wettermäßig, es geht genauso weiter wie in den letzten Tagen oder wird sogar noch 1-2 Grad wärmer. Glaubt ihr mir jetzt vielleicht noch nicht, es ist frisch in Wien bei 12 Grad, St. Pölten 9 und in Freistadt 10 Grad. Ein paar Frühnebelfelder, untertags ein paar kleine Wolken, aber ansonsten einmal mehr Sonne für alle. Die Werte de facto für ganz Österreich 19 bis 23, 24 Grad und in Niederösterreich wird sogar noch ein bisschen wärmer. Topwert, der ansteht 26 Grad am Nachmittag. Hier ist das Radio Arabella Verkehrsupdate. Schauen wir, wie der Frühverkehr läuft, zum Beispiel in Oberösterreich.
2: Staut auf der A7 Richtung Linz zwischen Dornach und der Prinz-Eugen-Straße.
1: Und Wien.
2: Länger dauert es auf der A23 Richtung Vösendorf zwischen Hirstetten und dem Handelskä. Wir zählen auf eure Infos per WhatsApp an 0664 820 2000.
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1: Wochenmitte, es ist der 7. Oktober. 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
4: Im Studio Martina Steidl, guten Morgen. Die Paketsteuer sorgt weiter für Ärger. Der Handelsverband hat nun eine Beschwerde bei der EU-Kommission eingebracht, weil sie gegen EU-Recht verstößt, wie es heißt. Unter anderem gegen die Warenverkehrsfreiheit und die Dienstleistungsfreiheit. Große Versandhändler wie etwa Zalando, Amazon oder auch Shop-Apotheke müssen seit Oktober 2,40 Euro pro Paket zahlen, Steuern, die aber zum Großteil einfach an die Kunden weitergereicht werden. Nach der gescheiterten Hinrichtung der Amerikanerin Krista Pike ist die 50-Jährige wieder bei Bewusstsein und ansprechbar. Das berichten ihre Anwälte. Nach 2 Giftspritzen liegt sie aber immer noch auf der Intensivstation. Ihre Prognose ist unklar. Pike ist dennoch mit Handschellen und Fußfesseln an das Krankenhausbett gefesselt. Der Nobelpreis-Vergabereigen geht weiter. Die Königlich Schwedische Akademie der Wissenschaften gibt heute bekannt, wer den Nobelpreis für Chemie bekommt. Die Auszeichnung ist mit rund 1 Million Euro dotiert. Übergeben wird der Preis dann traditionell am 10. Dezember, dem Todestag des Stifters Alfred Nobel.
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1: Und dieses Schlagzeug darf nicht fehlen im Countdown. Das Schlagzeug gehört nämlich den Patch-Up Boys.
2: Sea wieder eh. Platz 365 für euren Start in den Mittwoch.
1: Christian Trinki und Hanna Reisner da. Guten Morgen.
2: Morgen.

0: wartet. Jetzt um 6.38 Uhr. Mir ist jetzt gerade ein super Gag für den nächsten Song eingefallen.
1: Was kommt jetzt?
0: Ja, jetzt kommt ein echter Lamour-Hatscher. Verstehst? Es kommt jetzt nämlich O Lamour.
1: Oh mein Gott. Na.
2: Was?
1: Ja, ich sag nur, oh mein Gott.
0: Nein, es hat nichts mit Gott zu tun. Es ist ein Erasure.

0: 6 und 41 Minuten. Guten Morgen. Hier ist die Show, die Völker verbindet, Generationen wieder zusammenbringt, Männer und Frauen vereint. Also wenn ich so nachdenke, ist eigentlich die Show, die den Friedensnobelpreis, der jetzt dann vergeben wird, wirklich verdient hätte. Der Radio Arabella Musikmarathon.
1: Vielleicht übertreibst du jetzt ein bisschen, oder?
0: Na, finde ich gar nicht. Beweis kommt sofort. Der nächste Song ist nämlich wirklich das perfekte Beispiel. Ich wette, alle von euch, egal ob gerade im Auto oder Badezimmer, daheim,

daheim oder schon bei der Arbeit, ihr werdet mitsingen, ihr müsst mitsingen. Letztes, perfektes Beispiel, letzten Winter in Schladming zum Beispiel, kaum wird der Song angefangen, singen alle

Die Backstreet Boys gehen immer. Jeder kann da intuitiv mitsingen. Und ein ja quasi Musikwunsch hat uns auch noch erreicht. Donald aus Washington DC wünscht sich auch die Backstreet Boys. Hört er mal. 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

0: Ein bisschen schräg, ein bisschen ungewöhnlich, aber gerade das macht Musik doch wirklich interessant, ha? Und diese Show, den Radio Rabella Musikmarathon, hi, um 10 Minuten vor 7. Und bei der nächsten Sängerin, wir sind ganz ehrlich, selten gespielt, wir sind uns etwas unsicher, wie wir den Namen überhaupt aussprechen sollen.
1: Ja.
0: Probier du mal.
1: Jazz? Jatz.
0: Da schreibt sie nämlich mit Y vorne.
1: Ja, genau. Ich habe jetzt gerade recherchiert. Eigentlich heißt die Sängerin Jasmine Evans.
0: Und warum macht sie es der Welt dann so kompliziert?
1: Ja, das weiß ich nicht.
0: Es erinnert mich persönlich, ich habe früher immer Jatze gespielt.
1: Was ist
0: ein Würfelpoker.
1: Aha, das kenne ich nicht.
0: Mit meiner Mutter, da erinnert es mich dran.
1: Okay.
0: Yes, Jazz, Jetzt. Vielleicht auch Jatz.
1: Ja, genau.
0: Wer weiß schon so genau.
1: Alles dabei.
0: Selten gehört, deswegen gerne lauter drehen und umso genauer hinhören. Und wenn ihr es öfters hören wollt, dann merken wir uns auch den Namen und recherchieren nochmal ganz genau, wie man ausspricht. Platz 361 beim Radio Rabella Musikmarathon. The Only Way is Up.

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4: Mit Martina Steidl, guten Morgen. Die teils gewalttätigen Schülerproteste in Frankreich haben ein neues Ausmaß erreicht. Fast eine halbe Million Menschen haben sich gestern an Kundgebungen im ganzen Land beteiligt. Die Schülerinnen und Schüler verlangen unter anderem mehr Lehrer, kleinere Klassen, kürzere Schultage und auch eine bessere Ausstattung der maroden Schulen. Präsident Macron hat gestern Abend noch eine Krisensitzung einberufen, um über die Proteste zu beraten. Die Paketsteuer ist ein wirtschaftspolitischer Irrläufer, der jede Bestellung für die Konsumenten verteuert. Scharfe Kritik, die vom Handelsverband kommt, der nun auch eine Beschwerde bei der EU-Kommission eingereicht hat, weil die Paketsteuer gegen EU-Recht verstößt, sagt Handelsverband-Geschäftsführer Rainer Will.
5: Die Bundesregierung hat völlig übersehen, dass rund 4.000 Klein- und Mittelunternehmen, die schützenswerten KMU, Familienunternehmen aus allen Regionen Österreichs, eben auch über Amazon verkaufen, als Tor zur Welt hin zu den Kundinnen und Kunden. Und die können sich's nicht einfach leisten, diese 2,40 Euro an die Kundinnen und Kunden weiterzugeben.
4: Die Kommission ist nun

0: aufgefordert, die Steuer zu überprüfen. Große Versandhändler wie Zalando, Amazon oder auch Shop-Apotheke müssen seit 1. Oktober 2,40 Euro pro Paket zahlen. Mehr Kosten, die zum Großteil an die Kunden weitergereicht werden. Neuerliches Erdbeben bei Hall in Tirol. Die Erschütterungen der Stärke 3,7 haben zahlreiche Menschen gespürt und gemeldet. Wenige Minuten später hat der Erdbebendienst noch ein Nachbeben der Stärke 1,9 registriert. Seit August wurden in Tirol schon 18 Beben wahrgenommen. Große Emotionen bei Lionel Messis letztem Spiel für die argentinische Fußballnationalmannschaft. Fans haben gesungen und gejubelt, ein Feuerwerk hat den Abschluss des 3:0-Siegs im Freundschaftsspiel gegen Benin gebildet. Messi selbst hat bei seiner Abschiedsgala einen Treffer per Elfmeter und die Vorlagen für die beiden anderen Tore beigesteuert. Damit ist für den 39-Jährigen eine 21-jährige Länderspielkarriere zu Ende gegangen.
1: Messi tritt zurück, der Spätsommer noch lange nicht, er bleibt euch auch heute erhalten. Wien, guten Morgen, 12 Grad, in Gmünd 8 und in Wels hat es 9 Grad. Ein paar Nebelfelder in der Früh, ein paar Wolken untertags, aber jetzt bei Sonnenaufgang viel, viel Sonnenschein wieder bis zum Abend. Wir sollten überall 20 Grad und mehr schaffen. Am wärmsten wird in Niederösterreich 25 oder sogar 26 Grad sind drin.
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1: Es ist 7:03, das Radio Arabella Verkehrsupdate legt los in Oberösterreich.
3: Hier dauert es länger auf der 7 Richtung Linz zwischen Auhof und dem Knoten Linz-Hummelhof.
1: Und Wien?
3: Hier staut es auf der 23 Richtung Vösendorf zwischen Hirstetten und dem Knoten Prater und auf der A22 stadteinwärts zwischen der Reichsbrücke und dem Knoten Kaisermühlen. Wir zählen auf eure Infos per WhatsApp an 0664 820 2000.
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1: Ich muss sagen, ich bin super stolz, wir haben nämlich gemeinsam mit euch Großes erreicht. Demnächst gibt es in Wien die neue Tina-Turner-Promenade. Eine Straße wird nach ihr benannt.
3: Wahnsinn, und was haben wir jetzt damit zu tun?
1: Naja, Tina Turner ist 9-mal beim Radio Arabella Musikmarathon mit dabei und ich sag's dir, der öffentliche Druck hat dazu geführt, dass Wien da was machen hat müssen, Ecker.
3: Ja, warum auch immer, aber ich muss sagen, ich finde die Promenade cool und den Song auf Platz 360 sowieso. Typical Mail.
1: Hättest du auch gerne eine Straße?
3: Lieber einen Platz, der Hanna Reißner Platz. Irgendwo im ersten
1: Ich wünsche mir die Christian-Trinkler-Allee, aber werden wir jetzt wahrscheinlich nur eine Sackgasse. Na egal. Guten Morgen.

0: 8 Minuten nach 7 an diesem Mittwoch. So, alle mal aufgepasst, es ist Mitmachzeit hier.
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0: Eure Lieblingssongs erkennen ist nicht ganz so schwer, außer sie laufen auf einmal rückwärts. Das machen wir jetzt, aber wenn ihr euch anstrengt und den Song erkennt, gibt es dafür was Tolles zu gewinnen.
2: Mhm, nämlich wirklich was ganz Cooles, das neue Musikquiz-Partyspiel Nobody's Perfect Music Edition von Ravensburger.
0: Okay, und jetzt dreht ihr ein bisschen lauter, in der Früh hört man noch nicht so ganz gut. Welchen Song suchen wir? Welcher läuft hier rückwärts?

0: Findest du, es sind ein paar Anhaltspunkte?
1: Ja, ich finde auch. Ich hätte da einen Tipp, den ich nicht verrate natürlich.
0: Ihr habt die Lösung. 0664 820 2000. Direkt herschicken und sichert euch das Spiel. Wir geben nur einen einzigen Tipp. Bon Jovi und Always ist es nicht. Der Song läuft jetzt schon richtig herum beim Radio Rabella Musikmarathon. Das ist euer Platz. Na komm, Hanna.
1: Ups, hab die Liste nicht da.
0: Wir reichen den Platz nach. This Romeo is bleeding.

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1: Platz 358.

0: Das hier haben wir für euch gerade das Rätsel rausgegeben. Unser Rückwärtssong. War ein bisschen tricky.
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0: 17 Minuten nach 7, aber zwei Grazerinnen haben wir jetzt in der Leitung und wir haben diesen Rückwärtssong hier eben gerade nochmal gehört.
2: Und wir haben die Lösung.
3: Na super.
2: Das ist die, Latricia McNeil mit Sam von Lazlan. Ich hoffe, wir haben es nicht verhört.
0: Ihr seid ja ratzfatz. Ja, dann wollen wir es nicht in die Länge ziehen. Wir schauen mal, ob es stimmt, ha?
2: Ja, bitte.

0: Ja, vollkommen richtig, ihr zwei.
1: Super gemacht. Bravo. Das war nicht leicht.
0: Ja, vier Ohren hören einfach mehr als zwei. Ihr seid schon top munter da in Graz in aller Herrgottsfrüh.
2: Ja, natürlich. Wir beginnen unseren Bürotag um 6.
0: Ja, das ist gut. Da kriegt ihr einfach viel mehr mit vom Radio Rebella Musikmarathon. Das ist doch eine coole Mischung.
2: Ja, ist das. Du. Nein, wir haben es erraten, jetzt sind wir zufrieden, weil wir haben es gut gepasst.
0: Ja, wir sind auch zufrieden, denn nur dank euch läuft jetzt Platz 357 auch richtig herum. Someone loves you, honey. Danke euch.
2: Danke, schönen Tag euch. Tschüss. Baba.

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19: 7:30 Uhr. Guten Morgen. Radio Rabella ist bei euch. Und wettermäßig, es ist so, als ob der Sommer an der Bushaltestelle sitzen würde und der Bus kommt einfach nicht, der ihn mit in den Urlaub nimmt. Deswegen bleibt er einfach da. Es bleibt warm. Jetzt noch frische 12 Grad in Wien, 9 in St. Pölten und in Linz 11 Grad. Aber mit dem Sonnenaufgang, der jetzt startet, wird es wieder richtig warm, spätsommerlich. Meistens 20 bis 24 Grad und am wärmsten wird es bei euch in Niederösterreich. Topwert, den wir anpeilen, 26 Grad. Und ja, es ist der 7. Oktober heute. Das Radio Rabella Verkehrsupdate. Der Check des Frühverkehrs startet in Oberösterreich.
20: Länger dauert es hier auf der 7 Richtung Linz zwischen Treffling und dem Knoten Linz-Hummelhof.
19: Und wir schauen nach Wien.
20: Da gibt es einen Stau auf der 23 Richtung Vösendorf zwischen Hirstetten und dem Knoten Prater und auf der A22 stadteinwärts zwischen der Reichsbrücke und dem Knoten Kaisermühlen. Wir zählen auf eure Infos per WhatsApp an 0664 820 2000.
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19: Und jetzt bringen wir uns alle mal auf den neuesten Stand für diesen Tag, das Radio Rabella News Update.
22: Im Studio Martina Steidl, guten Morgen. Die teils gewalttätigen Schülerproteste in Frankreich haben ein neues Ausmaß erreicht. Fast 500.000 Menschen haben sich gestern an Kundgebungen im ganzen Land beteiligt. Die Schülerinnen und Schüler verlangen unter anderem mehr Lehrer, kleinere Klassen, kürzere Schultage und auch eine bessere Ausstattung der maroden Schulen. Präsident Macron hat gestern Abend noch eine Krisensitzung einberufen, um über die Proteste zu beraten. Die Paketsteuer sorgt weiter für Ärger. Der Handelsverband hat nun

0: eine Beschwerde bei der EU-Kommission eingebracht, weil sie gegen EU-Recht verstößt, wie es heißt. Unter anderem gegen die Warenverkehrsfreiheit und die Dienstleistungsfreiheit. Große Versandhändler wie etwa Zalando, Amazon oder auch Shop-Apotheke müssen seit Oktober 2,40 Euro pro Paket zahlen, Steuern, die aber zum Großteil einfach an die Kunden weitergereicht werden. Große Emotionen bei Lionel Messis letztem Spiel für die argentinische Fußballnationalmannschaft. Fans haben gesungen und gejubelt, ein Feuerwerk hat den Abschluss des 3:0-Siegs im Freundschaftsspiel gegen Benin gebildet. Messi selbst hat bei seiner Abschiedsgala einen Treffer per Elfmeter und die Vorlagen für die beiden anderen Tore beigesteuert. Damit ist für den 39-Jährigen eine 21-jährige Länderspielkarriere zu Ende gegangen.
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2: Im Ranking geht's weiter mit einem One-Hit-Wonder aus den 90ern, die Four Non Blondes.
3: Mit Linda Perriers gesangliche Speerspitze landen auf Platz 355 der besten Happy Songs für den Herbst.
2: Schönen guten Morgen.
3: Morgen.

0: Jahre, 700 Happy Hits für den Herbst. Das kann nur eines heißen. 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
0: Guten Morgen um 7.41 Uhr. Christian Trinkl, Hanna Reisner da und natürlich die ganze Radio Arabella Community. Wir freuen uns über jede einzelne Nachricht. Wir freuen uns ganz besonders über jeden einzelnen Lacher, um die Mega-Challenge zu schaffen und nicht Bungee-Jumpen zu müssen. Aber egal, was ihr am Herzen habt oder was ihr loswerden wollt, immer her mit der WhatsApp.
2: Wir haben jetzt so eine liebe Nachricht bekommen, die lese ich jetzt vor. Hallo liebes Arabella-Team, ich möchte euch einfach mal sagen, ihr seid der beste Radiosender. Ich höre euch oft gern, aber diese Woche läuft bei mir seit Montag nur Radio Arabella. Eure Musik ist einfach der Hammer. Ich würde mir Coco Jumbo von Mr. President gerne wünschen, weil bei dem Song geht bei uns in der Familie geht's total ab. Also da ist Tanzparty. Danke, dass es euch gibt und macht weiter so. Liebe Grüße, Madeleine.
0: Danke, süß. Madeleine. Das motiviert
2: danke
0: voll.
2: Sehr.
0: Das ist so cool. Nur eine Einschränkung. Wünsche werden jetzt nicht mehr angenommen. Das ist bis letzte Woche gegangen. Aber ich sag mal so, Coco Jumbo von Mr. President war noch nicht im Happy Ranking. Und wir sind ja knapp bei der Hälfte. Das heißt, kommt ihr vielleicht noch.

0: Deswegen genauso, was du seit Montag machst, immer Radio Arabella hören. Ja, damit die Tanzparty in der Familie irgendwann steigt. Noch ist Mr. President nicht dran. Wir sind nämlich bei Platz 353.
1: Just the way it is, baby.
0: Das hast du mal schick gesagt.
1: Ja.
0: Das sind die Rembrandts an diesem Mittwochmorgen.

0: Minuten vor 8. Und diese Stunde hat mit Tina Turner begonnen. Und die Stunde endet auch mit Tina Turner auf Platz 351.
1: Sie holt sich dafür aber noch einen ihrer liebsten Duettpartner dazu. Quasi über die Grenze, sie ist ja in der Schweiz daheim, er in Italien. Eros Ramazzotti. Gemeinsam liefern sie einen der schwungvollsten Hits. Ach, da ist sie wieder. Meine Hüfte schwingt. Einen der schwungvollsten Hits der 90er ab. Can't stop thinking of you.
0: Cose della vita.
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16: Jetzt Martina Steidl, guten Morgen. Diese Geschichte sorgt seit Tagen für Gesprächsstoff. Die gescheiterte Hinrichtung von Krista Pike im US-Bundesstaat Tennessee. Die 50-Jährige hat ja 2 Giftspritzen überlebt. Sie ist nun wieder bei Bewusstsein, berichten ihre Anwälte, mir von Michael Scheder.
17: Krista Pike ist ansprechbar, heißt es, liegt aber weiter auf der Intensivstation und ist trotz ihrer schweren Verletzungen an den Armen mit Handschellen gefesselt und an das Bett gekettet. Die 50-Jährige sollte vergangenen Mittwoch hingerichtet werden, als erste Frau seit knapp 200 Jahren. Pike hat aber 2 Giftspritzen überlebt und wurde in ein Krankenhaus gebracht. Bis wann und ob sie wieder ganz gesund wird, lässt sich nicht sagen. Ihre Anwälte haben einmal mehr gefordert, die Todesstrafe in lebenslange Haft umzuwandeln.
16: Die genaue Ursache für die gescheiterte Hinrichtung ist weiterhin unklar. Pike soll als 18-Jährige eine 19 Jahre alte Bekannte getötet haben. Die teils gewalttätigen Schülerproteste in Frankreich haben ein neues Ausmaß erreicht. Fast 500.000 Menschen haben sich gestern an Kundgebungen im ganzen Land beteiligt. Die Schülerinnen und Schüler verlangen unter anderem mehr Lehrer, kleinere Klassen, kürzere Schultage und auch eine bessere Ausstattung der maroden Schulen. Präsident Macron hat gestern Abend noch eine Krisensitzung einberufen, um über die Proteste zu beraten. Die FPÖ muss Außenministerin Meindl-Reisinger erneut 3.000 Euro Entschädigung zahlen. Die Freiheitlichen hatten behauptet, sie würde mit Geldkoffern in die Ukraine reisen, um Steuergeld zu übergeben. Diese Aussage muss die FPÖ auch öffentlich richtigstellen. Bereits Ende September waren die Blauen deswegen zu 3.000 Euro Entschädigung verurteilt worden. Nach 28 Jahren und mehr als 50.000 Kilometern Wanderung ist ein britischer Abenteurer in seine Heimat zurückgekehrt.

0: Der 57-Jährige hat zum Abschluss seiner Tour von Südamerika aus rund um die Welt noch schwimmend den Ärmelkanal gemeistert. Der frühere Fallschirmspringer wurde von Freunden und Angehörigen empfangen. Insgesamt haben ihn Visa-Probleme, die Finanzkrise von 2008 und die Corona-Pandemie etwa 14 seiner 28 Jahre gekostet, die er unterwegs war.
1: Ein neuer warmer Herbsttag beginnt jetzt noch teils einstellig in St. Pölten, zum Beispiel bei 9 Grad, in Steyr bei 8, in Wien in der Innenstadt 12. Die Sonne kommt jetzt daher und damit wird es schnell wieder wärmer. Am Nachmittag de facto mal überall in Österreich um die 20 Grad, am wärmsten wird es um Wien herum bis zu 26 Grad.
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1: Es ist 3 nach 8, das Radio Rebella Verkehrsupdate. Wir starten in Oberösterreich.
3: Länger dauert es hier auf der A1 Richtung Linz zwischen Traun und dem Knoten Linz und auf der A7 Richtung Linz zwischen Treffling und dem Knoten Linz Hummelhof.
1: Und Wien.
3: Aktuell gibt es hier Verzögerungen auf der A23 Richtung Vösendorf zwischen Hirstetten und dem Knoten Prater, in der Gegenrichtung zwischen Favoriten und dem Handelskee und dann noch auf der A22 Stadt einwärts zwischen der Reichsbrücke und dem Knoten Kaisermühlen. Wir zählen auf eure Infos per WhatsApp an 0664 820. 2000.
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1: Platz 350. Platz 350 steht an, das heißt genau Halbzeit im Ranking.
3: Und die zweite Hälfte wird eröffnet von einem Partywunsch.
6: Hallo, ich bin der Bernhard und ich wünsche mir Live von Hathaway als Motivation für den Tag und als kleine Erinnerung an meine Jugend. Ich sage mal, ein Disco-Song, wo wir alle dazu getanzt haben in der Jugend. Einfach ein Gefühl, wo man einfach zu dem Song dazu tanzen muss. Man muss sich einfach zu dem Song bewegen und die ganze und dann sozusagen die ganze Disco anheizen und Stimmung machen.
1: Na dann Stimmung Marsch, Mittwoch früh. Guten Morgen.
3: Morgen.

0: Es ist immer ein schlechtes Zeichen, wenn in einem Radiostudio die Videokameras laufen. Findest du nicht?
1: Natürlich ist das ein schlechtes Zeichen.
0: Das heißt, euer Countdown macht eine ganz kurze Pause und unser Puls schnellt nach oben.
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0: Neue Challenge anscheinend.
1: Juhu.
0: Gestern war ich mit 20 Menschen im Bett. Das war besser als gedacht.
1: Das war gemütlich.
0: Jetzt steht was Neues an. Machen wir es kurz und schmerzlos, oder?
1: Ja, ich würde auch
0: okay.
1: sagen. Ja.
0: Was sollen wir tun?
3: Marathon-Team, bei dieser Challenge dürft ihr alle zusammenhelfen. Seht ihr das Paket vor euch? Ja? Packt es aus.
0: Ah, da ist ein pinkes Paket auf dem Tisch. Gehen wir mal.
1: Ich Hanna, rüber.
0: Geh mal rüber. So, ich folge dir unauffällig.
1: Okay,
0: runter mit der pinken Decke. Wir müssen rausfinden, was da drunter ist.
1: So. Die Spannung steigt. Das ist eingepackt, Christian.
0: Na Gott, na Gott. Also es schaut so, die Größe von einem Brettspiel, würde ich jetzt mal behaupten.
1: Ja, genau.
0: Es ist eingepackt in pinkes Geschenkpapier.
1: Paket.
0: Anna, reiß auf. Ich wusste es.
1: Aber schau her, ein süßes Titelbild.
0: Gott. Nein, es ist ein Ravensburger Puzzle.
1: Es ist ein Puzzle mit wie viel?
0: 1000. 1000 Teile, aber jetzt sag, welcher Bild.
1: Mit uns oben. Christian, schau, Fisch.
0: Ja?
1: Ich bin auch dabei, der Pascal und die Luisa. Das heißt, wir vier müssen das lösen.
0: Das heißt, ein personalisiertes Puzzle.
1: Boah.
0: Okay, schauen wir mal, ob das die Challenge ist. Ich habe gerade die nächste Nachricht bekommen.
3: Baut dieses 1000-Teile-Puzzle zusammen. Aber Achtung, ihr habt nur 10 Stunden dafür Zeit.
1: 10 Stunden?
0: Dieses Teufel. War 1000 Teile durch 10 Stunden, das heißt, wie viele Teile sollten wir pro
1: was
0: Stunde machen?
1: Sag? Ich reiße es jetzt schon auf.
0: Na sicher, nur keine Minute verschwenden.
1: Okay.
0: Und die Wahrheit ist, ich bin furchtbar schlecht.
1: Ja, ich auch.
0: Im Puzzlen.
1: Ja, super.
0: Und gut, das heißt, wir fragen einmal ChatGPT, wie man so ein Puzzle löst. Ich glaube, die Ecken zuerst, ha?
1: Ja, und ich brauche eine Lupe.
0: Okay. Und Pascal und Luisa, unser Nachmittagsteam, guten Morgen. Bereitet euch schon mal vor, dass ihr 930 Teile nur lösen müsst.
1: Das wird lustig.
0: Na, wir tun unser Bestes.
1: Ja.
0: Und vor allem finde ich das super cool, dass wir das Puzzle sind. Das
1: ich krieg's nicht einmal auf, du. Ich krieg's
0: Guck,
1: nicht
0: Anna,
1: auf. Jetzt. Ah, doch, ich hab's.
0: Ja. Okay. Passt. Und los.

0: Der Radio Rebella Musikmarathon. Die Challenge hat begonnen, wo wir alle vier zusammenhelfen. Hanna und ich fangen jetzt an. Wir haben ein personalisiertes Puzzle bekommen. Ein Ravensburger Fotopuzzle. Mhm. Übrigens schaut gerne mal auf der Insta-Seite vorbei. Mir wurde geflüstert, es gibt einen Rabattcode. Das ist ja Wahnsinn. So, wo stehen wir denn? Bist du schon halb fertig? 1000 Teile hast
1: du? Ja, genau. 500 habe ich schon. Nein, ja. Ich suche gerade die Eck.
0: Die Randstücke. Wir haben uns vorgenommen, dass wir nicht gleich ChatGPT um die Lösung fragen. Deswegen, wenn Profi-Puzzler unter euch sind, gehen wir es richtig an, dass wir mal prinzipiell, weil ich habe wirklich in meinem Leben nicht gepuzzelt.
1: Ja, ich auch nicht.
0: Aber ich bilde mir ein, dass wir rundherum den Rahmen suchen. Also alle Teile, die eine glatte Seite haben.
1: 7 Stück habe ich schon gefunden.
0: Und wenn ihr irgendeinen Tipp habt oder glaubt, ihr wisst, wie lange man braucht für so 1000 Teile, dann jederzeit WhatsApp reinschicken. Bitte. Noch sind wir guter Dinge, vielleicht schaffen wir sie in unserer Schicht.
1: Noch? Nein, okay. Christian.
0: Bleibt einfach dran, in 3 Stunden hört sich die Geschichte schon ganz anders an. Mit verzweifelten Hilferufen hier auf diesem Sender. Radio Rebella, es ist 8:20 Uhr.

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10: Kurz nach 8:30, ihr seid dabei beim größten Puzzle-Wettbewerb des Landes, der Radio Arabella Musikmarathon. Gerne auf der Insta-Seite vorbeischauen. Aber natürlich kriegt ihr auch alle Infos zwischendurch. Wettermäßig jetzt frisch, später sehr, sehr warm. In Wien 13 Grad, St. Pölten 10 und in Steyr hat es 8 Grad. Die Nebelfelder in der Früh verzupfen sich bald. Ein paar Wolken bleiben, aber ansonsten viel Sonne den ganzen Tag über. Höchstwerte 20 bis 26 Grad. Das Radio Arabella Verkehrsupdate Oberösterreich.
4: Da staut es auf der A1 Richtung Linz zwischen dem Knoten Heid und dem Knoten Linz und auf der A7 Richtung Linz zwischen Treffling und Urfer.
10: Niederösterreich.
4: Länger dauert es auf der A2 Richtung Wien zwischen Wiener Neudorf und dem Knoten Vösendorf.
10: Und Wien.
4: Verzögerungen gibt es aktuell auf der A23

0: 20 Richtung Vösendorf, zwischen Hirstetten und dem Knotenprater, in der Gegenrichtung zwischen Favoriten und dem Handelskee und dann noch auf der 22 stadteinwärts zwischen der Reichsbrücke und dem Knoten Kaisermühlen. Wir zählen auf eure Infos per WhatsApp an 0664 820 2000.
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2: Guten Morgen an diesem 7. Oktober. 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
3: Im Studio Martina Steidl. Guten Morgen. Diese Geschichte sorgt seit Tagen für Gesprächsstoff. Die gescheiterte Hinrichtung von Christa Pike im US-Bundesstaat Tennessee. Die 50-Jährige hat ja 2 Giftspritzen überlebt. Nun ist sie wieder bei Bewusstsein. Trotz ihrer schweren Verletzungen an den Armen ist Pike mit Handschellen gefesselt und an das Bett im Krankenhaus gekettet. Ihre Anwälte haben einmal mehr gefordert, die Todesstrafe in lebenslange Haft umzuwandeln. Die FPÖ muss Außenministerin Meindl-Reisinger erneut 3.000 Euro Entschädigung zahlen. Die Freiheitlichen hatten behauptet, sie würde mit Geldkoffern in die Ukraine reisen, um Steuergeld zu übergeben. Diese Aussage muss die FPÖ auch öffentlich richtigstellen. Bereits Ende September waren die Blauen deswegen zu 3.000 Euro Entschädigung verurteilt worden. Nach 28 Jahren und mehr als 50.000 Kilometern Wanderung ist ein britischer Abenteurer in seine Heimat zurückgekehrt. Der 57-Jährige hat zum Abschluss seiner Tour von Südamerika aus rund um die Welt noch schwimmend den Ärmelkanal gemeistert. Der frühere Fallschirmspringer wurde von Freunden und Angehörigen empfangen. Insgesamt haben ihn Visa-Probleme, die Finanzkrise von 2008 und die Corona-Pandemie etwa 14 seiner 28 Jahre gekostet, die er unterwegs war.
2: Hier sind eure absoluten Happy-Lieblingshits der 80er und 90er, der Radio Rabella Musikmarathon. Und es ist wirklich wie so eine Überraschung, oder? Jeder Song ist wieder spannend. Man kratzt einmal die Folie runter.
0: Das hast du schön gesagt.
2: Man schiebt sich die Schokolade rein und dann ist diese gelbe Plastikkugel da.
0: Das Ziel.
2: Dieses Ei, an dem man manchmal verzweifelt. Schwer zum Aufmachen.
0: Ja, eben.
2: Aber es kommt immer was Lustiges zum Spielen raus. Jetzt zum Beispiel Platz 345.
0: Mit Train.
2: Das ist Drops of Jupiter. Ein so schöner Song. Und bevor wir Beschwerden kriegen, ja, in den Charts 2001 erst ganz vorne, aber geschrieben natürlich schon ein bisschen vorher. Und ihr habt ihn gewählt und die Jury hat gesagt, das passt.
0: Schön.
2: Mittwoch früh, 8.35 Uhr. Christian und Hanna hier. Einen schönen guten Morgen.
0: Morgen.

0: Uhr 43 und nach Rock aus Kanada, Bryan Adams, sagt die Radio Rebella Community, es ist Zeit für ein bisschen House Music.
1: Genau, es ist Platz 343 und ich finde, da braucht man wirklich nicht lang, dass man gleich merkt, 90er House.
0: Ja, aber ist falsch, der Text geht la-di-da, la-da-da.
1: Ach was.
0: Gypsy Woman von einer großartigen Band.

0: 9. Guten Morgen. Hier ist der Radio Rabella Musikmarathon. Wir puzzeln dahin, das ist unsere Challenge, gemeinsam mit dem Team vom Nachmittag, 1000 Teile. Noch sind wir nicht so weit, gerne auf der Radio Rabella Insta-Seite vorbeischauen, da wird ständig abgedatet, aber hier läuft euer Countdown weiter.
1: Es geht jetzt weiter mit Platz 341 und ich würde sagen, so ein bisschen Disco-Glamour kommt jetzt mit Diana Ross.
0: Ja, aber wer wünscht sich das? Wer hat abgestimmt?
2: Ja, hi, hier ist die Nuno. Ich wünsche euch unglaublich viel Spaß mit Upside Down von Diana Ross. Das ist ein Lied, bei dem ich immer zum Tanzen anfange.
0: Ja, nicht nur du, Nuno. Cooler Name übrigens.
1: Voll cool.
0: Nuno. Na,

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9: Im Studio Martina Steidl, guten Morgen. Grünen-Chefin Leonore Gewessler drängt einmal mehr auf Erbschaftssteuern. Die Superreichen müssten endlich einen Beitrag leisten, heißt es. Die Grünen wollen, dass Erbschaften über 1 Million Euro besteuert werden. Je höher die Erbschaft, desto mehr Steuern sollen anfallen. Gleichzeitig hat die Grünen-Chefin enttäuschten SPÖ-Wählern ein Angebot gemacht. Während die SPÖ mit sich selbst beschäftigt sei, würden die Grünen hart für eine weltoffene, faire Politik arbeiten. 3 Jahre ist der Angriff der Terrororganisation Hamas auf Israel her. In Israel gibt es mehrere Gedenkveranstaltungen. Das Land hat auch vor versuchten Anschlägen auf Israelis im Ausland und Juden weltweit gewarnt. Die israelische Armee ist in höchster Alarmbereitschaft. Bei dem Angriff hatten damals Hamas-Kämpfer und ihre Verbündeten mehr als 1200 Menschen getötet und etwa 250 weitere als Geiseln in den Gazastreifen verschleppt. Büchermenschen zieht es dieser Tage wieder in Massen nach Frankfurt. Die Buchmesse ist eröffnet. In den ersten 2 Tagen für Fachbesucher. Ab Freitag ist dann jeder willkommen, der gerne liest. Insgesamt werden erneut mehr als 200.000 Besucher erwartet. Auf 10 Bühnen sind mehr als 1.000 Sprecher zu erleben. Zudem gibt es Erlebniswelten für Krimi-, Podcast- oder Comicfans. Gastland ist heuer Tschechien.
10: Bei uns zu Gast, wettermäßig, ja, irgendwie noch Portugal, Brasilien oder so, denn die Sonne ist heute da und es wird wieder recht warm. Guten Morgen Wien, noch bei frischen 14 Grad in der Innenstadt, Lilienfeld 12 und Linz 11 Grad. Mit der Sonne wird es sehr warm, wir sollten quasi überall 20 Grad und leicht drüber schaffen. Am wärmsten wird es in Niederösterreich heute bis zu 26 Grad.
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10: Es ist kurz nach 9, das Radio Arabella Verkehrsupdate. Wir sind bei euch in Oberösterreich.
11: Hier staut es aktuell auf der A7 Richtung Linz zwischen Dornach und dem Knoten Linz-Hummelhof.
10: Und Frühverkehr in Wien.
11: Länger dauert es auf der A23 Richtung Vösendorf zwischen Hirstetten und dem Handelskee. In der Gegenrichtung zwischen Favoriten und dem Handelskee. Und dann auch noch auf der A22 stadteinwärts zwischen der Reichsbrücke und dem Knoten Kaisermühlen. Wir zählen auf eure Infos per WhatsApp an 0664 820 2000.
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10: Und 1000 Teilen eines Ravensburger Puzzles, das zusammengesetzt werden will, unsere Challenge.
11: Das ist zwar schon lustig, aber auch ein bisschen anstrengend.
10: Und das Schöne ist, das Bild zeigt uns, also uns vier Moderatoren, Pascal, Luisa und uns zwei.
11: Das gefällt mir auch gut, ja.
10: Das heißt, wir können uns selber zusammenpuzzeln. Und was mir übrigens sehr gut gefällt an dem Bild, mein Gesicht ist deutlich schlanker als in echt.
11: Aha.
10: Das hat die KI sehr gut gemacht.
11: Ja, na, schaut gut aus.
10: Das heißt, wir puzzeln etwas, deswegen bitte, die Puzzle-Fans unter euch, was machen wir gerade? Wir sortieren gerade Häufchen.
11: Genau, nach Farben und Randstücken.

0: Ja, gut, dass wir keine Rot-Grün-Schwäche haben, weil sonst wären wir schon draußen.
1: Wäre schwierig, ja.
0: Wenn ihr noch zusätzliche Tipps habt, ja, damit per WhatsApp. Gerne. Wir halten euch auf der Radio Rebella Insta-Seite am Laufenden. Dort findet ihr übrigens auch einen Code, wer puzzeln will, zu Weihnachten, ein bisschen günstiger. Ja, und jetzt erstmal Platz 340.
1: Toto mit Africa.
0: Chillig rein in den Vormittag. Hi.

0: 10 nach 9. Und das ist der Mittwoch mit euren Lieblingshits im Countdown und unseren Nicht-Lieblingsherausforderungen.
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0: Seit einer Stunde puzzeln wir nämlich unsere Aufgabe. Ein 1000-teiliges Ravensburger Puzzle, wo wir selber drauf sind, die vier Moderatoren zusammenzukriegen. Bis heute Abend, das ist die gute Nachricht. Also wir müssen nicht bis 13 Uhr fertig sein, sondern wir können es an die Nachmittagsschicht übergeben. Aber wir wollen auf keinen Fall ungut sein und wir bemühen uns schon. Also seit einer Stunde sind unsere Augen gebannt auf den Puzzle-Teilen. Und wir beide sind keine großen Puzzler.
2: Wir sind gar keine großen Puzzler, aber wir bekommen Unterstützung aus der Radio Arabella Community.
0: Ja, teils Unterstützung, teils Häme.
2: Ja, genau. Der Thomas schreibt nämlich, schade, dass es noch keine Studio-Cam gibt. Es wäre bei der Bekanntgabe der Challenges interessant, welche Gesichtsentgleisungen da bei den tollen Moderatoren entstehen.
0: Okay, das Toll macht es wieder wett.
2: Aber Gesichtsentgleisungen.
0: Schadenfreude. Es wird abgedatet, die Radio Arabella Insta-Seite und ja, mein Gesicht ist mir kurz entglitten, aber momentan bin ich gut drauf. Elfriede übrigens, danke, hat einen Tipp reingeschickt und sie hat geschrieben, ich habe schon viele 1000er gepuzzelt, fangt mit dem Rand an und sortiert alles farblich. Da sind wir dabei.
2: Ja,
0: ich drücke euch die Daumen und jetzt kommt's, denn in 10 Stunden ist das eine ziemlich harte Challenge.
2: Also doch, gell? Ich hab mir's eh gedacht.
0: Ich meine, wir sollen ja nur nebenbei moderieren. Also wir haben keine 10 Stunden, die wir nur auf den Tisch starren.
2: Ich werde mich bemühen und beeilen.
0: Also Pascal, Luisa, wir tun unser Möglichstes. Schauen wir, wie weit wir kommen in den nächsten 4 Stunden. Und mit dem Sortieren sind wir schon fertig gleich.
2: Gleich, ja?
0: Jo. Mit dem Countdown hingegen natürlich noch lange nicht. Wir sind mittlerweile bei Platz 338. Coole Dance-Nummer. When will I be famous jetzt für euch?

0: schönen Vormittag mit dem Radio Rebella Musikmarathon. 20 nach 9 haben wir es mittlerweile und wir kommen in die Range, wo natürlich schon viele Stimmen pro Song reingekommen sind.
1: Wir sind bei Platz 336 eurer liebsten Happy Hits der 80er und 90er.
0: Und drum haben wir hier mal nicht einen Wünscher, sondern gleich eine ganze Gruppe, die denselben Song gut findet.
2: Ja, hallo, da ist die Gudrun aus dem Waldviertel.
3: Hallo, ich bin der Stefan aus Dreiskirchen und ich bin ein Kind der 80er und der 90er und ich liebe einfach diesen Sound.
2: I am the one and only from Chesney Hawks.
3: Und die Musik läuft bei mir in der Arbeit, aber auch im Auto sehr oft. Und bei Chesney Hawks, the one and only, drehe ich auch immer gern laut auf.
2: Die Freiheit, alles machen können, alles ist möglich. Ja, und an das denke ich jederzeit immer wieder gern zurück.
3: Und es ist ein cooler Song.
0: Dem ist nichts hinzuzufügen, deswegen Chesney, du bist dran.

Gleich geht's weiter in eurem Countdown der 700 Happy Hits für den Herbst mit Platz 335, Michael Jackson. Aber wir haben uns ein paar Minuten erarbeitet. Deswegen hier ein Bonus-Track auf Radio Rebella, der nicht im Ranking ist. Die Sportfreunde Stiller. Applaus, Applaus für euch und den Mittwoch.

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17: 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Schönen guten Morgen, schönen Vormittag und das Ganze bei Temperaturen, die jetzt nur noch eine Richtung kennen, nach oben. In Wien in der Innenstadt hat 16 Grad mittlerweile, in Waidhofen an der Theier 14, bei euch in Wels ebenfalls 14 Grad. Ein paar einzelne Wolken sind heute dabei, die meiste Zeit allerdings blauer Himmel und Sonne. Zwischen 20 und 24 Grad sollten sich quasi überall ausgehen, aber es geht noch mehr, in Niederösterreich teilweise bis zu 26 Grad. Hier ist das Radio Rabella Verkehrsupdate. Wir sind bei euch in Oberösterreich.
18: Da dauert es länger auf der 7 Richtung Linz zwischen der Prinzregentstraße und dem Knoten Linz-Hummelhof.
17: Und Wien.
18: Länger dauert es auf der 23 Richtung Vösendorf zwischen Hirstetten und dem Handelskeh und in der Gegenrichtung zwischen Favoriten und dem Handelskeh. Wir zählen auf eure Infos per WhatsApp an 0664 820 2000.
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21: Im Studio Martina Steidl. Guten Morgen. Grünen Chefin Leonore Gewessler drängt einmal mehr auf Erbschaftssteuern. Die Superreichen müssten endlich einen Beitrag leisten, heißt es. Die Grünen wollen, dass Erbschaften über 1 Million Euro besteuert werden. Je höher die Erbschaft, desto mehr Steuern sollen anfallen. Gleichzeitig hat die Grünen Chefin enttäuschten SPÖ-Wählern ein Angebot gemacht. Während die SPÖ mit sich selbst beschäftigt sei, würden die Grünen hart für eine weltoffene, faire Politik arbeiten. 3 Jahre ist der Angriff der Terrororganisation Hamas auf Israel her. In Israel gibt es mehrere Gedenkveranstaltungen. Das Land hat auch vor versuchten Anschlägen auf Israelis im Ausland und Juden weltweit gewarnt. Die israelische Armee ist in höchster Alarmbereitschaft. Bei dem Angriff hatten damals Hamas-Kämpfer und ihre Verbündeten mehr als 1200 Menschen getötet und etwa 250 weitere als Geiseln.

Geiseln in den Gazastreifen verschleppt. Büchermenschen zieht es dieser Tage wieder in Massen nach Frankfurt. Die Buchmesse ist eröffnet. In den ersten zwei Tagen für Fachbesucher. Ab Freitag ist dann jeder willkommen, der gerne liest. Insgesamt werden erneut mehr als 200.000 Besucher erwartet. Auf 10 Bühnen sind mehr als 1.000 Sprecher zu erleben. Zudem gibt es Erlebniswelten für Krimi-, Podcast- oder Comicfans. Gastland ist heuer Tschechien. 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

0: Der Mittwochvormittag mit dem Radio Rabella Musikmarathon. Christian Trinkl und Hanna Reisner da. Hi. Und er hat einen Vorschlag. Wir helfen alle mal kurz zusammen. Und wir zwei spielen eine Runde. Wie viele Dinge kriegen wir zusammen, die wirklich super an Schweden sind? Fang du doch an.
1: Keine Ahnung. Warte mal. IKEA? Ja, genau. IKEA braucht jeder für die erste Wohnung.
0: Ich sag Schwedenbomben.
1: Ja, stimmt. Und da wohnen die glücklichsten Menschen.
0: Ja, Knäckebrot, steht meine Mutter drauf mit Butter.
1: Die Polarlichter.
0: Auch sehr schön. Die Schweden, habe ich gelesen, haben über 95.000 Seen. Das ist auch Wahnsinn.
1: Okay. Und Elch Emil kommt von dort.
0: Okay, den kann ich nicht mehr toppen.
1: Das stimmt.
0: Gut, du gewinnst mit Emil. Drüber geht eigentlich nichts. Also fast nichts, außer Roxette vielleicht.
1: Platz

0: 20. Zeit für ein kleines Spielchen.
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0: Während wir hier puzzeln, damit keiner eifersüchtig wird, weil ihr kein Spiel habt. Doch, ihr habt hier ein On-Air-Spiel und vor allem ihr gewinnt auch ein Spiel dafür.
2: Nämlich ein ganz großartiges, das neue Musik-Quiz-Party-Spiel Nobody's Perfect Music Edition von Ravensburger.
0: Einfach den Song, der hier jetzt leider rückwärts abgespeichert wurde, umdrehen. Wie heißt er vorwärts?

0: machbar finde. Jetzt. Ha? Schon, oder?
1: Ja, jetzt.
0: Jetzt schon. Deswegen, ihr habt die richtige Lösung. Das ist super. Behaltet sie nicht für euch, sondern schickt sie bei WhatsApp.
1: Bitte an 0664 820 2000.
0: Bald finden wir raus, ob ihr richtig liegt. So. Während wir weiter puzzeln,

0: Es macht so viel Spaß, in die Radio Rebella Community reinzuhören und reinzulesen. Viele Sprachnachrichten, ihr schickt so viel rein, denn anscheinend, ihr habt eine echte Gaudi mit dem Radio Rebella Musikmarathon und genauso soll es sein. Eure 700 liebsten Happy Hits im Countdown und einige, habe ich gesehen, haben jetzt schon geschrieben, kommen eigentlich auch Weihnachtssongs. Wir sagen mal so, sie waren nicht verboten zu wählen und die letzten haben geschrieben, was ist mit Last Christmas von Wham? Ja, was ist mit Wham? Könnte Wham jetzt kommen? Kommt jetzt Last Christmas? Kommen jetzt Wham, wenn ich so drauf herumreite? Ja, sie kommen.
1: Und zwar ist das euer Platz 331.
0: Die echten Weihnachtsfans haben schon erkannt, es ist nicht Last Christmas.
1: Nein.
0: Es ist The Edge of Heaven. Yeah.

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4: Im Studio Martina Steidl. Es ist bald wieder soweit. In der Nacht auf Sonntag, den 25. Oktober, stellen wir wieder die Uhren um eine Stunde zurück. Seit Jahren schon wird in der EU darüber diskutiert, die Zeitumstellung abzuschaffen. Die Mitgliedsländer können sich aber nicht auf Sommer- oder Winterzeit einigen. Bis Ende des Jahres will die EU-Kommission nun eine neue Studie dazu vorlegen. Ein internationales Forscherteam ist indes zu dem Schluss gekommen, dass dauerhafte Winterzeit gesünder und besser für unsere innere Uhr ist. Mehr als 60.000 Schülerinnen und Schüler haben heuer die Sommerschule besucht. Knapp 15.600 waren dazu sogar verpflichtet. Viele haben allerdings geschwänzt, wie die Bildungsdirektionen melden. Rund 7%, etwa 1.100 Kinder und Jugendliche. Die meisten Schwänzer hat es in Wien gegeben, gefolgt von Oberösterreich und der Steiermark. In diesen Bundesländern waren auch die meisten Kinder verpflichtend angemeldet. Der Nobelpreis-Vergabereigen geht weiter. Die Königlich-Schwedische Akademie der Wissenschaften gibt heute bekannt, wer den Nobelpreis für Chemie bekommt. Die Auszeichnung ist mit rund 1 Million Euro dotiert. Übergeben wird der Preis dann traditionell am 10. Dezember, dem Todestag des Stifters Alfred Nobel.
5: Von Temperaturen wie am 10. Dezember sind wir noch weit entfernt. Es bleibt spätsommerlich Anfang Oktober. High Wien 18 Grad, St. Pölten 15 und in Vöcklabruck 17 Grad. Es gibt de facto viel Sonne, nur ganz wenige Wolken. Die Temperaturen steigen auf über 20 Grad. Rund um Wien Topwert, der möglich ist, 26 Grad.
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5: Es ist 9:02, hier ist das Radio Arabella Verkehrsupdate Oberösterreich.
6: Hier staut's auf der 7 Richtung Linz zwischen der Industriezeile und dem Knoten Linz-Hummelhof.
5: Und Wien.
6: Länger dauert's auf der 23 Richtung Vösendorf zwischen Hirschstetten und dem Handelskee. In der Gegenrichtung zwischen Favoriten und dem Handelskee und dann auch noch auf der 22 stadteinwärts zwischen der Reichsbrücke und dem Knoten Kaisermühlen. Wir zählen auf eure Infos per WhatsApp an 0664 820 2000.
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5: Und die nächsten zwei Songs in eurem Countdown, oder sagen wir so, die Bands könnten unterschiedlicher nicht sein. Gleich auf Platz 329, Milli Vanilli. Mhm. Wir erinnern uns dunkel, wer von denen hat gesungen?
6: Keiner von denen.
5: Alles fake. Ganz anders. Die Oasis-Brüder, ja. Die Gallaghers. Selber geschrieben, selber gespielt, selber gesungen.
6: Schön.
5: Einfach ein Traum. Das ist euer Wonderwall auf Platz
6: 330.
5: Schönen Vormittag mit dem Radio Arabella Musikmarathon.

0: Was kommt raus, wenn über 300.000 Leute, die Arabella in Österreich hören, gemeinsam eine Playlist machen? Der Radio Arabella Musikmarathon kommt raus.
1: 700 Songs, die so bunt sind wie das Leben. Alle paar Minuten geht quasi so eine Konfetti-Kanone hoch und es kommt ein neuer Lieblingshit raus.
0: Na gut, dann nächste Kanone los. Platz 328. Tanja dreht an diesem Drum und lässt die Konfettis fliegen.
2: Mein Happy Hit ist von den Backstreet Boys, Everybody. Wenn ich das höre, muss ich laut mitsingen und zum Tanzen beginnen. Irgendwie hat das so Kindheitserinnerungen, Jugendflair, wie ich in meinem Kinderzimmer herumgetanzt habe, zu den Backstreet Boys Songs.

0: Du kannst ihn entwirren. Wo hörst du denn gerade den Radio Rebella Musikmarathon diese Woche?
1: Aktuell zu Hause.
0: Und wie laut? Das ist natürlich auch eine wichtige Frage.
1: Normale Lautstärke, weil sonst wird mir meine Frau den Hals umdrehen.
2: Und schwingt die Hüfte auch mit. Bei mir auch immer, ja.
0: Okay, du, wir würden ein Packerl wegschicken, und zwar ein großartiges Spiel für Frau, dich und alle Freunde, die ihr einladet.
2: Genau, nämlich das neue Musik-Quiz-Partyspiel Nobody's Perfect Music Edition von Ravensburger.
0: Wenn du uns hilfst, einen Song aus dem Countdown wieder richtig herumzustricken, wir hören nochmal, wie er rückwärts klingt.
1: Ja.
0: Ich finde, es sind so ein paar Spitzen drin, wo man es erkennen kann.
2: Genau, ein paar.
0: Thomas, es zählt nur deine Antwort.
1: Also ich sage, das ist Valerie von Steve Winwood.
0: Guter Tipp, aber stimmt es? Okay.

0: Thomas, du bist großartig.
1: Klingt doch gut, super.
0: Spiel ist am Weg, aber die Hanna braucht nur ein bisschen, weil wir müssen zuerst fertig puzzeln und können dann erst das Paket schnüren.
2: Ja, es dauert nur ein bisschen.
1: Kein Problem.
0: Und weil du gewonnen hast, red nur einmal mit deiner Frau. Ein bisschen lauter kannst du uns schon drehen. Es ist wirklich ein guter Song dabei. Vor allem jetzt dein Gewinnersong. Den drehen wir jetzt wieder auf Vorwärts und er läuft, weil du ihn geknackt hast. Platz 326 beim Radio Rabella Musikmarathon. Valerie.

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18: Das ist das Radio Arabella Verkehrsupdate für Oberösterreich, denn hier staut's noch auf der A7 Richtung Linz zwischen der Föst und dem Knoten Linz-Hummelhof. Wir zählen auf eure Infos per WhatsApp an 0664 820 2000.
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0: im Studio Martina Steidl. Es ist bald wieder soweit. In der Nacht auf Sonntag, den 25. Oktober, stellen wir wieder die Uhren um eine Stunde zurück. Seit Jahren schon wird in der EU darüber diskutiert, die Zeitumstellung abzuschaffen. Die Mitgliedsländer können sich aber nicht auf Sommer- oder Winterzeit einigen. Bis Ende des Jahres will die EU-Kommission nun eine neue Studie dazu vorlegen. Ein internationales Forscherteam ist indes zu dem Schluss gekommen, dass dauerhafte Winterzeit gesünder und besser für unsere innere Uhr ist. Mehr als 60.000 Schülerinnen und Schüler haben heuer die Sommerschule besucht. Knapp 15.600 waren dazu sogar verpflichtet. Viele haben allerdings geschwänzt, wie die Bildungsdirektionen melden. Rund 7%, etwa 1.100 Kinder und Jugendliche. Die meisten Schwänzer hat es in Wien gegeben, gefolgt von Oberösterreich und der Steiermark. In diesen Bundesländern waren auch die meisten Kinder verpflichtend angemeldet. Der Nobelpreis-Vergabereigen geht weiter. Die Königlich Schwedische Akademie der Wissenschaften gibt heute bekannt, wer den Nobelpreis für Chemie bekommt. Die Auszeichnung ist mit rund 1 Million Euro dotiert. Übergeben wird der Preis dann traditionell am 10. Dezember, dem Todestag des Stifters Alfred Nobel.
1: Hey, Christian Trinkl und Hanna Reisner hier. Wir gehen Schritt für Schritt nach vorne und es ist ein Wahnsinn, was da daherkommt. Gleich finde ich eine der Bands mit dem coolsten Namen überhaupt in euren Top 700. Fox the Fox.
2: Fox
1: Precious
2: the Fox.
1: Little Diamond von Fox the Fox aus den 80ern. Gleich hier dran. Vorher aber.
2: Share mit All or Nothing.
1: Das ist eine starke Frau. Das ist ein Wahnsinns 90er, oder?
2: Mega.
1: Die Cher mit dabei, natürlich. So klingt Radio Rabella diese Woche. Einfach mehr Happy Hits für euch.

0: Jeder Song ein Unikat. Fox the Fox war das.
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0: Aber was kommt als nächstes um die Ecke?
2: Ja, und die nächste Stimme hat besonderen Mehrwert, weil die kommt nämlich von einem DJ.
3: Servus, da ist der Moto und mein Happy Hit ist Two Times von Ann Lee, weil ich bin nebenbei auch noch Hochzeits-DJ und wenn ich den Song auf Hochzeiten spiele, dann ist die Tanzfläche immer automatisch komplett voll und das Lied geht einfach immer komplett ab und dementsprechend ist es mein Happy Hit und sorgt auch für ziemlich geile Emotionen bei meiner Hochzeitsgesellschaft. Ich wünsche euch noch einen schönen Tag. Servus.
0: Ja, servus, danke.
2: Danke sehr.
0: Oktober ist zwar, glaube ich, nicht der typische Hochzeitsmonat, oder?
2: Nein, eher nicht, aber...
0: Aber andererseits, wenn ihr jetzt gerade am Weg zum Standesamt seid und um 11 Uhr Ja sagen wollt, bitte, hier ist euer Hochzeitssong, Ann Lee und Two Times.
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0: Soundtrack-Hits, fällt uns auf, sind bei euren Top 700 Happy Songs immer wieder mit dabei, machen anscheinend sehr, sehr glücklich. Und ja, wir zwei haben nichts dagegen. Das ist der Radio Rabella Musikmarathon, eure absoluten gute Launemacher für den Herbst.
1: Offizier und Gentleman war nämlich ein Film.
0: Der Richard Gere war damals sehr schneidig, glaube ich, in Uniform unterwegs. Und dann ist es ganz kitschig geworden, als dieser Song dann noch dazukommen ist. Up Where We Belong, was für ein Duett von Joe Cocker und
1: Jennifer Warnes, Platz 321.

0: Hanna, schau mal auf die Uhr.
1: Es ist 10.52 Uhr.
0: Genau. Und wir machen erst in der nächsten Stunde weiter mit Platz 320. Das heißt, wir haben Zeit.
1: Ah, sehr gut.
0: Und über was haben wir vor kurzem gesprochen hier? Und was schicken ganz viele von euch per WhatsApp rein?
1: Musikwünsche?
0: Ja, aber Fragen. Erinnere dich, worüber haben wir gesprochen? Welche Songs fehlen? Oder für welche Songs hat man auch stimmen dürfen? Oder nicht?
1: Ja, für...
0: Was ist am 24. Dezember?
1: Weihnachtssongs!
0: Ja!
1: Christian! Na!
0: Und wir verraten an dieser Stelle was. Die Mariah ist im offiziellen Ranking nicht mit dabei. Aber das heißt nicht, dass ihr darauf verzichten müsst.
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14: Im Studio Christina Adler. Bei der kommenden Matura gibt es neue Regeln. Darauf hat sich die Regierung nun geeinigt. Das war notwendig, weil einige Bestimmungen ausgelaufen sind. Was bleibt? Die Jahresnote wird auch weiter in die Maturanote mit einbezogen werden, sagt heute Bildungsminister Christoph Wiederkehr. Allerdings, und das ist neu, sowohl bei der schriftlichen als auch bei der mündlichen Matura gilt eine Mindestschwelle von 30%, die erreicht werden muss. Abschließende Arbeiten bleiben aber weiter freiwillig. Bald ist es wieder soweit. In der Nacht auf Sonntag, den 25. Oktober, stellen wir wieder die Uhren um eine Stunde zurück. Seit Jahren wird ja in der EU darüber diskutiert, die Zeitumstellung abzuschaffen. Die Mitgliedsländer können sich aber nicht auf Sommer- oder Winterzeit einigen. Bis Ende des Jahres will die EU-Kommission eine neue Studie dazu vorlegen. Nach 28 Jahren und mehr als 50.000 Kilometern Wanderung ist ein britischer Abenteurer jetzt wieder in seine Heimat zurückgekehrt. Zum Abschluss seiner Tour von Südamerika aus rund um die Welt ist der 57-Jährige noch durch den Ärmelkanal geschwommen. Insgesamt haben ihn Visa-Probleme, die Finanzkrise von 2008 und die Corona-Pandemie etwa 14 seiner 28 Jahre gekostet, die er unterwegs war.
15: Viel Sonne jetzt schon in ganz Österreich und nur wenige Wolken sind heute unterwegs. Das führt dazu, dass wir in Wien jetzt bei 18 Grad stehen, in Lilienfeld 17 und bei euch in Linz hat es aktuell 16 Grad. Da ist noch einiges drin, denn bis zum Nachmittag wieder spätsommerlich warm, über 20 Grad meistens. Am wärmsten rund um Wien, Niederösterreich 26 Grad.
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15: Es ist 11:02, das Radio Arabella Verkehrsupdate.
16: Und aktuell schaut's gut aus, ihr kommt ohne längere Verzögerungen voran. Wir zählen auf eure Infos per WhatsApp an 0664 820 2000.
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15: Ihr feiert es ab, dass hier gerade mal ein Weihnachtssong gelaufen ist. Mariah als Bonus-Track. All I Want for Christmas is You. Jetzt aber wieder zu harten Zahlen und die nächste harte Zahl ist 320.
16: Platz 320. You keep it all in.
15: Da wird mal losgepfiffen hier. Der Blockflöte.

0: Hallo, da ist die Hanna aus Vorarlberg. Ich würde mir super gern den Song The Heat Is On von Glenn Frey aus dem Film Beverly Hills Cop wünschen. Das ist nämlich der absolute Lieblingsfilm von meiner Mama. Und jetzt ist es zu einer Tradition geworden, dass wir zu Weihnachten immer schauen. Und ich meine, der Eddie Murphy ist natürlich ein witziger Typ, den bringt uns alle immer zum Lachen. Und deswegen würde ich mir den Song gerne wünschen.
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0: Gewisse Songs hat jeder von uns im Ohr und jeder kennt zum Beispiel Self Control natürlich von Laura Branigan. Aber was heißt hier natürlich? Eigentlich ist dieser Song Made in Italy oder wie es dort wahrscheinlich heißt, Produzione in Italien.
1: Und zwar kurz vor Laura Branigan, das Original ist nämlich von Ruff und das steht für seinen vollen Namen, also Raffaele Rifoli.
0: Klingt ja Nudelsorte.
1: Schön. Ja, aber schön, gell? Rifoli. Raffaele Rifoli. Fun Fact, obwohl er ein stolzer Italiener ist, hat er schon die Originalversion zuerst auf Englisch aufgenommen.
0: Und die Radio Rabella Community hat ein Herz für echte 80er Originale. Drum jetzt Raffaele mit seiner Version der Originalen von Self Control.
1: Euer Platz 316 beim Radio Rabella Musikmarathon.
0: Bei die Radio Rabella Musikmarathon. Ja, genau. Mehr Emotionen brauchen wir hier.

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2: Das ist das Radio Arabella Verkehrsupdate um 11:30. Und aktuell schaut's gut aus auf den Straßen. Freie Fahrt. Wir zählen auf eure Infos per WhatsApp an 0664 820 2000.
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0: Im Studio Christina Adler. Bei der kommenden Matura gibt es neue Regeln. Darauf hat sich die Regierung nun geeinigt. Das war notwendig, weil einige Bestimmungen ausgelaufen sind. Was bleibt? Die Jahresnote wird auch weiter in die Maturanote mit einbezogen werden, sagt heute Bildungsminister Christoph Wiederkehr. Allerdings, und das ist neu, sowohl bei der schriftlichen als auch bei der mündlichen Matura gilt eine Mindestschwelle von 30%, die erreicht werden muss. Abschließende Arbeiten bleiben aber weiter freiwillig. Bald ist es wieder soweit. In der Nacht auf Sonntag, den 25. Oktober, stellen wir wieder die Uhren um eine Stunde zurück. Seit Jahren wird ja in der EU darüber diskutiert, die Zeitumstellung abzuschaffen. Die Mitgliedsländer können sich aber nicht auf Sommer- oder Winterzeit einigen. Bis Ende des Jahres will die EU-Kommission eine neue Studie dazu vorlegen. Nach 28 Jahren und mehr als 50.000 Kilometern Wanderung ist ein britischer Abenteurer jetzt wieder in seine Heimat zurückgekehrt. Zum Abschluss seiner Tour von Südamerika aus rund um die Welt ist der 57-Jährige noch durch den Ärmelkanal geschwommen. Insgesamt haben ihn Visa-Probleme, die Finanzkrise von 2008 und die Corona-Pandemie etwa 14 seiner 28 Jahre gekostet, die er unterwegs war.
1: Kurze Frage in die Runde, also an uns, an euch, an alle. Warum sind wir alle hier? Also warum arbeiten wir hier? Warum hört ihr die ganze Woche so aufmerksam zu? Naja, wahrscheinlich, weil wir alle miteinander Spaß haben wollen.
2: Drum passt der nächste Song perfekt. Viele, viele Stimmen für Platz 315.
3: Hallo, hier ist der Michael aus Meck und ich habe passend zum Radio Arabella Musikmarathon einen ganz besonderen, leicht schrägen Musikwunsch an euch. Und zwar wünsche ich mir von Markus das Lied Ich will Spaß, ich gebe Gas. Und das Ganze geht in liebe Erinnerung an meine ehemaligen Arbeitskollegen aus Melk. Wir haben uns nämlich früher nach der Arbeit nicht klassisch beim Afterwork mit Bier oder Wein abgeschossen, sondern beim Mario Kart spielen. Und das manchmal bis mitten in die Nacht. Darum gehen jetzt Grüße raus an Daniel, Christian und Niklas. Hinter welchem Schreibtisch ihr auch gerade sitzt. Ich hoffe, ihr gebt noch immer ordentlich Gas.
1: Die Grüße sind hiermit ausgerichtet. Und wir spielen übrigens auch gern Mario Kart. Christian Trinkel
2: und Hanna Reisner da. Und für Spaß sind wir zwei auch immer zu haben.
1: Ja, drum neue Deutsche Welle jetzt für alle. Markus.
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0: die 90er mit Infamer. Und was passt perfekt drauf gemischt? Ja, natürlich. Suzanne Vega. Aber auch nur hier bei uns. Platz 313.
1: Das ist euer

0: Unser Hannerlein. Es taucht gerade eine Frage immer wieder öfters auf per WhatsApp. Wie ist die Lage bei eurer Challenge? Ja, kurz zusammengefasst. So semi.
1: Ja.
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0: Was passiert, wenn man zwei Menschen, die im Leben noch nie gepuzzelt haben, 1000 Teile Puzzle hinlegt und sagt, viel Spaß.
1: Ja, genau das, Christian.
0: Na, Spaß sicher nicht, aber ehrgeizig sind wir schon.
1: Wir sind ehrgeizig.
0: Also, was ist der aktuelle Stand? Was haben wir schon alles gemacht?
1: Du, ich finde, der aktuelle Stand ist mäßig. Also wir haben jetzt einmal alle Randstücke fast zusammengefunden und der Mittelteil steht so halbwegs.
0: Und ich habe das gemacht, was ich schon als Kind gern gemacht habe. Da habe ich alle Blumen abgezupft und habe dann so lauter Haufen noch Farben gemacht. Ich habe alle Steine farblich sortiert. Also
1: ja,
0: man kann sie grob orientieren.
1: Das haben wir gut geschafft.
0: Pink, orange, blau, schwarz und so weiter. Denn es ist ein wunderschönes Foto von uns Vieren.
1: Genau.
0: Also Luisa, Pascal, deiner und meiner Wenigkeit auf diesem personalisierten Fotopuzzle von Ravensburger. Und das Schöne ist, ab 13 Uhr übernimmt ja hier die zweite Schicht, weil es ist eine Challenge, die den ganzen Tag über geht. Und Pascal, unvorsichtigerweise schon etwas zu früh angekommen.
1: Pascal?
0: Steht jetzt schon am Puzzletisch.
3: Ja.
0: Sagst du eigentlich Puzzle oder Putzle?
4: Ehrlich gesagt, ich weiß es nicht. Das heißt, ich bin dafür nicht qualifiziert.
0: Also du hast genauso oft gepuzzelt wie wir.
3: Oder? Richtig.
1: Wir sagen eigentlich Puzzle. Aber bist du zufrieden mit unserer Leistung?
0: Also ich wäre es
4: nicht. Welche Leistung?
0: Wie war das? Wo war meine Leistung? Oder was war meine Leistung? Hat der Spaß gefragt, oder?
4: Und ihr macht schon seit 4 Stunden das Ganze. Da ist nur ein bisschen ein Rand, aber da ist nichts.
0: Ich hab dir gesagt, dass die das unterschätzen. Das sortiert. Es sind 1000 Teile, ja, wo du einmal
1: und
0: alle
1: so viel Erfahrung
0: Randteile
1: haben wir nicht, ja,
0: finden musst.
1: Das dauert. Naja.
0: Deswegen, wir waren jetzt nicht die größte Hilfe. Falls ihr am Nachmittag Bock habt, vielleicht sind ja, weiß nicht, ist irgendeine Puzzle-Weltmeisterschaft gerade in Österreich, kommt vorbei, also schreibt uns. Ich glaube, Pascal und Luisa sind nicht böse, falls da irgendein Super-Puzzler oder eine Puzzlerin vorbeischauen würde.
1: Ja.
0: Und ansonsten schaut gerne auf der Radio Arabella Insta-Seite immer wieder vorbei und seht das Elend des Puzzlebaus.
1: Unsere verzweifelten Gesichter,
0: ja,
1: genau.
0: Also, wir strengen uns schon an. Wer übrigens ein Puzzle will, auf der Radio Arabella Insta-Seite findet ihr auch einen Rabattcode. Da kriegt ihr noch einen Rabatt.
1: Ja, super.
0: Weil ihr puzzelt sicher liebend gerne.
1: Und besser.
0: So, wir gehen jetzt wieder zurück, bevor wir da schlechte Nachricht haben. Und deswegen gibt es für euch jetzt wieder Musik. Habt ihr ja vorher schon zusammengewählt. Beim Radio Arabella Musikmarathon sind wir bei.

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1: Im Studio Christina Adler. Nach dem angekündigten Rückzug auf Raten von SPÖ-Chef Andreas Babler betont die Dreierkoalition heute ihre Stabilität und Handlungsfähigkeit. Man sei dem Regierungsprogramm verpflichtet, sagt Frauenministerin Eva-Maria Holzleitner vor dem heutigen Ministerrat. Holzleitner wird Babler ja bis zum Jahresende gemeinsam mit Klubobmann Philipp Kucher an der Parteispitze zur Seite gestellt. Anfang 2027 soll Finanzminister Markus Marterbauer das Vizekanzleramt übernehmen, sofern es seine Gesundheit zulässt. Bei der kommenden Matura gibt es neue Regeln. Darauf hat sich die Regierung nun geeinigt. Das war notwendig, weil einige Bestimmungen ausgelaufen sind. Was bleibt? Die Jahresnote wird auch weiter in die Maturanote mit einbezogen werden, sagt heute Bildungsminister Christoph Wiederkehr. Allerdings, und das ist neu, sowohl bei der schriftlichen als auch bei der mündlichen Matura gilt eine Mindestschwelle von 30%, die erreicht werden muss. Abschließende Arbeiten bleiben aber weiter freiwillig. Georg Danzer hätte heute seinen 80. Geburtstag gefeiert. Der österreichische Musiker ist vor 19 Jahren verstorben. Seine Musik bleibt aber unvergessen. Mit Hits wie Jö Schau oder Hupf in Gatsch hat er den Austropop geprägt. Zu seinem 80. Geburtstag wird heute an seinem früheren Wohnhaus seiner Kindheit in Wien eine Gedenktafel enthüllt.
2: Sonne, Sonne und Sonne für ganz Österreich. Ein paar dünne Schleierwolken sind unterwegs, aber ihr merkt es schon, es wird auf jeden Fall warm. In Wien 19 Grad gerade, in Amstetten 17, bei euch in Freistadt 16 Grad. Da sind noch einige Grad drin. Am Nachmittag sollten wir überall quasi 20 Grad schaffen. Am wärmsten wird es in Niederösterreich, bis zu 26 Grad sind drin. Und morgen Donnerstag kommen zwar mehr Wolken daher, aber es bleibt nochmal bei 20 Grad und mehr.
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2: Es ist 2:02, das Radio Rebella Verkehrsupdate.
4: Aktuell schaut's gut aus auf den Straßen, es gibt keine längeren Staus. Wir zählen auf eure Infos per WhatsApp an 0664 820 2000.
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2: Das ganze Land startet in die Mittagspause. Das ganze Land? Nein, zwei arme Radio Rebella Moderatoren kriegen nichts zu essen, sondern... Nein. 1000 vorgeschnittene Teile.
4: Genau, weil wir müssen nämlich noch bis 13 Uhr durchhalten und gescheit puzzeln.
2: Und wir wollen auch gescheit übergeben. Wir wollen eben nicht abzahlen. Deswegen, Nein. Wir puzzeln. Ihr kocht, bestellt, esst, lasst es euch schmecken. Und dazu auf jeden Fall die besten Happy Hits für den Herbst. Wir sind bei
4: Platz 310.
2: Depeche Mode und Everything Counts. Aber super, dass ihr da seid. Übers Puzzle kann ich das nicht sagen.

0: 8:12 und es geschehen im Leben manchmal Zeichen und Wunder. Wir sind anscheinend nicht so schlechte Menschen, Hanna.
1: Nein.
0: Wir haben uns Hilfe verdient.
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0: Wir zwei plus Luisa und Pascal, die um 13 Uhr übernehmen, haben eine Aufgabe bekommen, und zwar 1000 Puzzleteile zusammenzubauen von einem personalisierten Ravensburger Fotopuzzle.
1: Und das ist nicht leicht,
0: nein,
1: ehrlich gesagt.
0: Für uns schon gar nicht. Wir werken hier schon den ganzen Vormittag. Und jetzt, vor 2 Minuten geht die Tür auf und es kommen 2 Leute rein. Es kommen 2 schöne Leute rein. Es kommen 2 fröhliche Leute rein. Es kommen 2 Leute rein, über die ich mich noch nie so gefreut habe wie jetzt. Lisa und Magdalena, hi.
3: Hallo.
0: Ja, kommt ruhig nur ein bisschen näher zum Mikrofon. Ihr seid nämlich nicht nur wunderschöne, freundliche Menschen, sondern ihr seid auch
1: Speedpuzzlerinnen.
0: Ja!
1: Unsere Rettung
0: seid ihr, in kurz gesagt. Das ist ein Wahnsinn. Ah, das ist super, dass ihr da seid. Wie schnell puzzelt ihr? Was puzzelt ihr normalerweise als Speedpuzzlerinnen?
3: Bei den meisten Wettbewerben, wenn man alleine dann das Puzzle baut, hat man 500 Teile. Und wir haben beide gerade verglichen, unsere schnellsten Zeiten sind da jeweils bei so knapp unter 40 Minuten.
1: Unter 40 Minuten?
0: Ja, aber für 500 Teile haben wir
1: es. Ja, aber trotzdem, wir haben Stunden
0: drauf. Die ehrliche Frage, unser Team hat uns zwei, und wir puzzeln nicht im normalen Leben,
1: genau,
0: 1000 Teile hingestellt. Ist das eine ungute Geschichte, oder wie lange braucht ein Neuling für 1000 Teile, jetzt ganz ehrlich?
3: Kommt sehr aufs Motiv drauf an.
0: Es ist ein kompliziertes Motiv, es ist ein Fotomotiv, ja, das es so in der Natur nicht gibt. Wir sind drauf, es ist viel pink, es ist viel blau, es ist viel schwarz.
1: Also viele Stunden, oder? Viele Stunden.
3: Ein paar Stunden schon, ja. Definitiv.
1: Ja, wir haben gerechnet mit 10 bis 15 Stunden.
0: Genau, aber mit euch geht es jetzt ein bisschen schneller, aber in 39 Minuten seid ihr jetzt auch nicht fertig.
3: Bei dem Puzzle nicht.
1: Und was schätzt ihr?
3: Wenn wir es zu zweit oder jeweils alleine bauen würden?
0: Nein, ihr seid jetzt zu zweit. Sind wir um 13 Uhr fertig?
3: Und nein, wir bemühen uns.
0: Ja, genau.
3: Sind wir um 13 Uhr auch nicht fertig?
0: Nein.
1: Naja, aber trotzdem.
0: Aber am Nachmittag. Also die Chancen, dass wir fertig werden bis abends mit euch, sind extrem hoch jetzt.
3: Ja, das werden wir.
0: Wir sorgen für die Verköstigung. Also es soll euch an Kaffee, Nussschnecken und allem anderen nicht mangeln. Ich glaube, das ist auch im Namen von Luisa und Pascal, dass ihr da einfach weitermacht. Ihr groovt euch gerade ein. Und eine letzte Frage ist alles, was wir vorbereitet haben. Wir haben den Rahmen quasi fertig und wir haben lauter Häufchen in verschiedenen Farben sortiert. War das komplett sinnlos und macht ihr alles wieder in die Packung und fangt von vorne an? Oder könnt ihr jetzt weiterarbeiten, wenn ihr euch den Tisch anschaut?
3: Wir sortieren nur die unsortierten Teile aus dem Rahmen raus. Sonst sind wir sehr zufrieden.
1: Ah ja,
0: wir haben unsortierte Teile, Anna.
1: Die haben wir vergessen.
0: Also bei uns war das total logisch. Also gut. Danke, dass ihr da seid. Und Lisa und Magdalena, der Tisch gehört euch.

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Weiter geht's mit den 80ern beim Radio Rabella Musikmarathon. Aretha Franklin, Platz 306 ist das.

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19: Das ist das Radio Rebella Verkehrsupdate um 12:30 und es schaut gut aus auf den Straßen. Es gibt keine längeren Verzögerungen. Wir zählen auf eure Infos per WhatsApp an 0664 820 2000.
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0: Im Studio Christina Adler. Nach dem angekündigten Rückzug auf Raten von SPÖ-Chef Andreas Babler betont die Dreierkoalition heute ihre Stabilität und Handlungsfähigkeit. Man sei dem Regierungsprogramm verpflichtet, sagt Frauenministerin Eva-Maria Holzleitner vor dem heutigen Ministerrat. Holzleitner wird Babler ja bis zum Jahresende gemeinsam mit Klubobmann Philipp Kucher an der Parteispitze zur Seite gestellt. Anfang 2027 soll Finanzminister Markus Marterbauer das Vizekanzleramt übernehmen, sofern es seine Gesundheit zulässt. Bei der kommenden Matura gibt es neue Regeln. Darauf hat sich die Regierung nun geeinigt. Das war notwendig, weil einige Bestimmungen ausgelaufen sind. Was bleibt? Die Jahresnote wird auch weiter in die Maturanote mit einbezogen werden, sagt heute Bildungsminister Christoph Wiederkehr. Allerdings, und das ist neu, sowohl bei der schriftlichen als auch bei der mündlichen Matura gilt eine Mindestschwelle von 30%, die erreicht werden muss. Abschließende Arbeiten bleiben aber weiter freiwillig. Georg Danzer hätte heute seinen 80. Geburtstag gefeiert. Der österreichische Musiker ist vor 19 Jahren verstorben. Seine Musik bleibt aber unvergessen. Mit Hits wie Jö Schau oder Hupf in Gatsch hat er den Austropop geprägt. Zu seinem 80. Geburtstag wird heute an seinem früheren Wohnhaus seiner Kindheit in Wien eine Gedenktafel enthüllt.
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3: Und wir sind jetzt bei Platz 305 und wer schaut da schon wieder vorbei? Roxette?
2: Ja, die Nina aus Leonding sagt uns warum.
4: Also mein absoluter Happy Hit ist definitiv Sleeping in My Car von Roxette. Und zwar deswegen, weil als Kind habe ich zu diesem Song früher immer ganz lautstark mitgesungen. Natürlich komplett falsch, weil ich noch kein Englisch kennen habe. Und dadurch, dass ich den Text auch nicht verstanden habe, habe ich gedacht, da geht es einfach darum, dass man irgendwie mit dem Auto irgendwo hinfährt, zum Strand oder so, und einfach im Auto schläft, weil das wollte ich früher immer machen. Und irgendwann habe ich dann gemerkt, so, dass eigentlich da ganz was anders gegangen ist. Und jedes Mal, wenn ich diesen Song halt nur im Radio höre, muss ich irgendwie an diese Kindheitsvorstellung zurückdenken und dann einfach schmunzeln.
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0: Radio Arabella Musikmarathon Challenge.
1: Es ist ein Wahnsinn, wie schnell auf einmal was weitergeht, gell?
2: Boah, aber wirklich.
1: 1000 Teile, ein eigenproduziertes Foto-Puzzle oder Putzle von Ravensburger. Das ist unsere Challenge.

0: das zusammenzubauen heute den ganzen Tag und Gott sei Dank mittlerweile Hilfe hier im Studio. Top 10 Teilnehmerinnen und was für welche bei der Speed Puzzle Österreich Meisterschaft. Magdalena und Lisa, überhaupt, du bist Fünfte. Das ist ja Wahnsinn geworden.
1: Boah.
0: Großartig.
1: Super.
0: Ihr seid jetzt, habt euch das einmal angeschaut und orientiert. Wie ist eure aktuelle Einschätzung von unserem Puzzle, wo ihr beratend zur Seite steht und ein bisschen mitsortiert gerade?
2: Gut, also ich glaube, es sind schon Lerneffekte da. Wir haben schon die Gesichter von euch gebaut. Also man sieht schon einen Fortschritt.
0: Mein Gesicht ist schon da, mit der Brille.
1: Ich glaube, von mir ist auch schon ein bisschen was da, gell?
0: Darauf kommt es an.
1: Na, aber wo lernt man das eigentlich? Also habt ihr da so Treffs, wo man hinkommen kann? Oder, ja.
2: Also ich glaube, lernen kann es jeder für sich allein zu Hause. Auf Willhaben gibt es die Puzzles ab 3 Euro. Teuer wird es dann nur, wenn wir die Sammlungen aufbauen, wie wir sie mittlerweile alle zu Hause haben. Aber wir treffen uns einmal im Monat zum gemütlichen Puzzle von Vienna Jigsaw Puzzle Club.
1: Einmal im Monat ist das?
2: Mhm.
1: Ja, Christian, was denn? Jetzt melde ich uns wieder an.
0: Ist da die Aufnahme offen oder gibt es einen Test vorher?
2: Nein, da kann jeder teilnehmen. Gibt's keine,
0: also nicht so ein Kinder-9-Teile-Puzzle.
1: Und keine Altersbeschränkung.
2: Auch keine Altersbeschränkung.
0: Okay, na, das merken wir uns. Um 13 Uhr übernehmen hier Pascal und Luisa. Denen steht ihr auch noch zur Seite und gibt's ein paar Tipps.
2: Sehr gerne.
0: Das ist schön. Super. Super,
1: das schafft
0: dass
1: man.
0: Ihr Zeit habt. Lisa und Magdalena als rettende Engel hier beim Radio Rabella Musikmarathon.

0: Radio Arabella Musikmarathon. Und jetzt nicht nur mit 4 Moderatoren, aufgeteilt auf 1000 Puzzleteile, sondern auch wieder zu viert im Studio. Luisa und Pascal gerade angekommen. Hi.
1: Hallo.
2: Hallo.
1: Hallo.
0: Ihr übernehmt ja jetzt ab 13 Uhr und ihr habt schon mitbekommen, was ansteht, ha?
2: Unglaublich, also wirklich echter Wahnsinn. Puzzeln ist ja eigentlich eine schöne
1: Tätigkeit.
2: Wie soll ich es jetzt eigentlich schön?
3: Ein Hobby, ein Hobby.
2: Ich mag es jetzt nicht so gern, muss ich ehrlich sagen, aber es ist trotzdem, finde ich, eine schöne Challenge.
1: Ja, es hat was Beruhigendes.
2: Das ist das Wichtigste.
0: Ein Beruhigendes. Also mir ist das überhaupt nicht beruhigt. Also mein Adrenalin und mein Puls am Vormittag genau. Waren da oben. Wenn du ein Teil suchst, das einfach nur schwarz sein soll und in irgendein anderes scheiß schwarzes Teil reinpassen
1: Christian.
0: Soll.
1: Christian.
2: Entschuldigung. Aber genau das ist das Thema bei mir nämlich auch, Christian, weil ich finde Puzzle auch eigentlich sicher beruhigend, aber ich finde dann das Teil nicht und ich bin dann einfach, diese Geduld fehlt mir ein bisschen.
1: Also wir haben
4: drum werde ich heute puzzeln am Nachmittag.
1: Ja. Wir haben für 3 Teile, glaube ich, 30 oder 40 Minuten
0: gebraucht. Also die erste Stunde war Hölle. Das war wirklich. Und wir haben wirklich also getan, was wir konnten. Mhm. Und es hat nach 3 Stunden immer noch nichts ausgeschaut. Aber mittlerweile hinter euch am Puzzletisch ist ja Hilfe eingetroffen.

0: getroffen. Speed-Puzzlerinnen, die bleiben euch am Nachmittag.
1: Großartig.
2: Ein Traum, wirklich. Danke.
1: Danke euch.
0: Deswegen glaube ich, dass wir das alle zusammen dann auch schaffen. Wir das haben super schaffen. Vorarbeit geleistet. Ihr macht's weiter. Eins müssen wir euch noch updaten. Es läuft ja parallel die Mega-Challenge. Sollte man auch nicht vergessen. Wir suchen 1000 Lacher. Da haben wir gute Nachrichten für euch. Wir stehen mittlerweile bei...
3: Bei fast 700.
0: Wow. Fast mehr als 700.
3: Sind schon mehr?
0: Es ist rübergekupft. Ja.
3: Boah.
0: Das Lachometer läuft und läuft und läuft.
1: Das ist also, aber jetzt schnell gegangen, weil gestern hatten wir
2: 38,
1: jetzt mehr über 700,
3: und,
1: toll.
3: Und was das bedeutet, vielleicht müssen wir wirklich nicht Bungee-Jumping gehen.
0: Ich hoffe,
2: bitte weiterhin schicken. Okay.
3: Jeder hat Angst.
0: Ich überlege jetzt gerade, was ist wichtiger, Puzzle schaffen oder nicht Bungee-Jumpen. Gut, ja, auf jeden Fall. Ja. Wir lassen euch noch einen Song da, Platz 301. Ihr legt nämlich dann direkt mit Platz 300 los. Das wird mega, denn hier läuft der Marathon weiter und weiter und weiter bis zur Nummer 1. Und der Platz 301, den wir euch da lassen, ist von...
3: Danny Wilson.

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2: Im Studio Christina Adler. Die Österreicherinnen und Österreicher lassen sich beim Bezahlen ihrer Rechnungen gerne mal länger Zeit. Mittlerweile wird hierzulande fast jede fünfte Rechnung zu spät bezahlt, zeigt eine neue KI.

0: HSV-1870-Umfrage. Besonders bei den Unternehmen dauert es immer länger. Hier werden Rechnungen im Schnitt erst nach 29 Tagen bezahlt. Privatkunden sind da deutlich schneller. Sie begleichen ihre Rechnungen im Schnitt nach 13 Tagen. Häufige Gründe für den Zahlungsverzug sind Liquiditätsengpässe oder Vergesslichkeit. Der Chemie-Nobelpreis geht in diesem Jahr an den Franzosen Henri Cargan und den Japaner Kenzo Soai. Die beiden haben herausgefunden, warum Moleküle in lebenden Organismen nur in einer Variante vorkommen und nicht in spiegelbildlicher Form. Eine Frage, die die Chemie über ein Jahrhundert lang beschäftigt hat. Im vergangenen Jahr haben 4 von 10 Österreicherinnen und Österreicher künstliche Intelligenz genutzt. Das ist ein Sprung um 11 Prozentpunkte im Vergleich zum Jahr 2024. Damit liegt Österreich deutlich über dem EU-Schnitt von 33% und belegt Rang 12 im EU-Vergleich. Das zeigt eine Analyse der Statistik Austria. Vor allem Schülerinnen und Schüler sowie Studierende haben ChatGPT und Co. regelmäßig im Einsatz.
1: Einmal geht's noch. Heute nochmal sonnig und ordentlich warm bei euch in Linz. 19 Grad, 18 Grad sind's bei euch in St. Pölten und in Wien 22 Grad. Bis zu 26 Grad sind heute noch drin. Morgen am Donnerstag dreht sich das Wetter dann langsam. Anfang gibt's noch Sonne und bis zu 25 Grad. Im Laufe des Tages kommen dann aber immer mehr Wolken und Regenschauer mit dazu und es wird kühler.
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3: 1:02, das Radio Arabella Verkehrsupdate. Und da läuft's wie geschmiert, ihr habt nämlich überall Freifahrt. Wir zählen auf eure Infos. 0664 820 2000.
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3: Und da haben wir die erste Ehekrise hier zwischen Luisa Gold und Pascal Sommer. Wir streiten schon seit 12 eigentlich.
1: Ja, seit wir hierher gekommen sind, weil Christian und Hanna haben uns ein schönes Erbe hinterlassen. Die Challenge nämlich heute. Wir müssen ein mit 1000 Teilen in 10 Stunden bauen.
3: Genau, und jetzt kommt die große Diskussion. Ist es das Puzzle oder das Butzle?
1: Ein Butzle.
3: Ich meine, also Entschuldigung.
1: Das ist ein Butzle.
3: Es ist ein Puzzle.
1: Bitte, liebe Oberösterreicher und Westniederösterreicher, unterstützt mich. Das ist doch eindeutig ein Butzle. Wir bauen ein Butzle, kein Puzzle.
3: Was heißt, ich baue ein Butzle? Das klingt so, als würdest du ein Haus bauen. Ein Puzzle.
1: Ja, okay.
3: Und ich bin auch vom Land.
1: Ja.
3: Auch aus Niederösterreich, da sagt man auf alle Fälle Puzzle. Ist wurscht, Work in Progress. Wir haben auch extrem tolle Hilfe. Lisa und Magdalena sind hier bei uns im Studio und puzzeln gerade. Puzzeln?
1: Ja, sind absolute Puzzle-Profis.
3: Wir hören kurz rein, ob man sie hört. Ein bisschen hört man. Sehr schön. Und währenddessen geht's weiter im Countdown jetzt mit Juhu. Platz 300.
1: Das sind M-People. Nein, kommen als nächstes. Hooters mit Johnny B. Ein absoluter Klassiker.

0: 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Es ist Mittwochnachmittag und da ist jetzt wirklich der große Streit zwischen uns. Heißt es Putzle?
1: Putzle. Ich sag Putzle, eindeutig.
0: Oder heißt es Puzzle? Und ihr seid natürlich ein Wahnsinn, die Radio Rebella Community meldet sich sofort. Versucht den Streit zwischen uns zu schlichten, natürlich, den Schleicht. Susanne zum Beispiel meldet sich mit folgendem Feedback. Hör mal.

0: Häuser.
1: Hallo liebes Team, Susanne hier, da muss ich Pascal unterstützen, das heißt Basel und nicht Butzle. Wir sagen auch nicht Michelin-Männchen, sondern Michelin-Männchen. LG.
0: Ja, LG zurück.
2: Zwei Sachen.
0: Ja.
2: Ist das deine Mama?
0: Nein.
2: Und zweitens, Michelin ist Französisch.
0: Ja, und Basel ist Englisch.
2: Ja, aber Punkt. Das ist, da müsste es ja P-U-S-L heißen, Puzzle. Oder Puzzle.
0: Hört ihr da irgend so ein Geräusch? Ich höre da irgendwas, da redet...
2: So gemein, bitte.
0: So, wir machen weiter jetzt mit Tina Turner, Platz 398.

0: Das ist der Radio Rebella Musikmarathon. Und da habt ihr die Playlist einfach gemacht mit euren Musikwünschen. Ein Song ist sehr oft da genannt worden.
1: Hallo Radio Arabella, ich wünsche mir Angels von Robbie Williams.
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1: Weil das Lied erinnert mich immer an meine Freunde, wie wir gemeinsam am Lagerfeuer sitzen.
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1: Und schunkelnd dieses Lied krölen.
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1: Danke.
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21: Halb zwei, das Radio Arabella Verkehrsupdate. Wir schauen nach Oberösterreich, da gibt es aktuell Stop and Go auf der A7 Richtung Knoten Linz zwischen der Prinzeugenstraße und dem Knoten Linz. Wir zählen auf eure Infos per WhatsApp 0664 820 2000.
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1: Im Studio Christina Adler. Die Österreicherinnen und Österreicher lassen sich beim Bezahlen ihrer Rechnungen gerne mal länger Zeit. Mittlerweile wird hierzulande fast jede fünfte Rechnung zu spät bezahlt, zeigt eine neue KSV 1870-Umfrage. Besonders bei den Unternehmen dauert es immer länger. Hier werden Rechnungen im Schnitt erst nach 29 Tagen bezahlt. Privatkunden sind da deutlich schneller. Sie begleichen ihre Rechnungen im Schnitt nach 13 Tagen. Häufige Gründe für den Zahlungsverzug sind Liquiditätsengpässe oder Vergesslichkeit. Der Chemie-Nobelpreis geht in diesem Jahr an den Franzosen Henri Cargan und den Japaner Kenzo Soai. Die beiden haben herausgefunden, warum Moleküle in lebenden Organismen nur in einer Variante vorkommen und nicht in spiegelbildlicher Form. Eine Frage, die die Chemie über ein Jahrhundert lang beschäftigt hat. Im vergangenen Jahr haben 4 von 10 Österreicherinnen und Österreicher künstliche Intelligenz genutzt. Das ist ein Sprung um 11 Prozentpunkte im Vergleich zum Jahr 2024. Damit liegt Österreich deutlich über dem EU-Schnitt von 33% und belegt Rang 12 im EU-Vergleich. Das zeigt eine Analyse der Statistik Austria. Vor allem Schülerinnen und Schüler sowie Studierende haben ChatGPT und Co. regelmäßig im Einsatz.
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2: Ja, und die aktuelle Challenge läuft. Lisa und Magdalena, ihr seid wirklich unsere absoluten Heroes. Ihr seid die Puzzle-Profis und puzzelt für uns mit. Hello, grüß euch.
3: Hallo.
2: Es ist ja ein Wahnsinn. Ich habe gerade gehört, die Frage, glaube ich, an die Magdalena war, ob ihr schon jemals ein Puzzle nicht fertig gemacht habt. Fand ich irgendwie eine interessante Frage. Also, wie ist das jetzt?
3: Also, ich habe in der Jugend, als ich noch klein war, mit 10 oder 11, ja, eins liegen lassen. Aber ich glaube, seitdem nicht.
2: Seitdem nie wieder. Und Lisa, du gar nicht. Du könntest das nicht.
4: Nein, ich glaube, das kann ich irgendwie nicht. Auch wenn es dann wochenlang liegt oder so, es muss einfach fertig gebaut werden.
2: Wahnsinn, ich bin begeistert. Es ist unglaublich. Und was sagt sie bis jetzt? Also, ein bisschen Bilanz ziehen. Es schaut ja gut aus. Ich schau mal rüber. Es ist schon sehr, sehr viel gemacht. Wir können da optimistisch euch draufschauen, oder?
3: Ja, voll. Ja.
5: Also, wer war fleißiger von uns beiden?
2: Ihr dürft nichts.
3: Also der Pascal hat anderes gearbeitet.
5: Ja, richtige Antwort.
2: Dankeschön, das war fast diplomatisch, finde ich schön.
3: Sehr diplomatisch, ja.
2: Danke euch beiden. Das ist, ja, ich habe halt teilgenommen.
5: Genau, Platz 295 hier für euch von euren 700 Happy Hits. Das ist Wang Chung mit Everybody Have Fun Tonight. Wir haben auch Fun.
2: Ja.

0: Wir puzzeln heute beim Radio Rebella Musikmarathon.
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0: Das ist unsere aktuelle Challenge. Die Luisa hilft gerade unseren Profis, Lisa und Magdalena. Luisa, sag mal hallo. Du bist gerade schon beim Puzzle?
2: Ja, hallo.
0: Wie schaut's aus?
2: Es schaut sehr gut aus. Also wirklich. Wir sind schon sehr, sehr weit. Die Figuren, die Köpfe sind alle eigentlich da schon.
0: Toll. Ja, das Beste ist ja, dass unsere Profis toll sind, das wissen wir eh. Aber die Luisa ist jetzt ein bisschen so die Streberin geworden. Komm näher.
3: Ich bin da.
0: Du bist ein bisschen jetzt die Streberin geworden.
3: Ja, schon. Also ich will jetzt schon besser sein als du. So ein bisschen ehrgeizig bin ich
0: da. Aber das ist ja auch wirklich nicht schwer, muss man ehrlich sagen. Währenddessen die Luisa weiterhin sehr, sehr brav ist beim Puzzle, kümmere ich mich weiterhin um den Countdown. Jetzt mit Platz 293, der ist dran. Eurythmics mit There Must Be an Angel. Na, na.

0: Frau Luisa Gold ist irgendwie kaum mehr bei mir beim Studiotisch, die ganze Zeit nur beim Puzzle und du willst schon wieder weg.
1: Ja, mir brennt es richtig unter den Fingern. Ich finde es gerade richtig cool.
0: Ja, dann machen wir schnell weiter. Es ist nämlich das große Duell zwischen King of Pop und Queen of Pop. Wer ist besser? Du hast die aktuellen Zahlen.
1: Ja, ich habe jetzt geschaut. Michael Jackson, 14 Mal in unseren Top 700 Happy Hits. Und diese Frau, Madonna, habt ihr 16 Mal in eure 700 Happy Hits hineingevotet.
0: Die hat ja auch wirklich viele Songs. Hier jetzt Papa Don't Preach auf Platz 291 beim Radio Rabella Musikmarathon.

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26: Im Studio Christina Adler. Die Regierung hat heute die Reform für Wehr- und Zivildienst in Begutachtung geschickt. Man sei optimistisch, die notwendige Zweidrittelmehrheit zusammenzubekommen. Die Gespräche mit Grünen und der FPÖ würden weitergehen, heißt es heute. Kernpunkt der Reform ist, dass der Präsenzdienst von 6 auf 9 Monate verlängert werden soll, plus 1 Monat Ausbildung und 2 Monate Milizübungen. Beim Zivildienst soll zunächst alles gleich bleiben.

0: Erst wenn zu wenige Grundwehrdiener antreten, soll er auf 11 Monate verlängert werden, frühestens aber ab 2029. Die Österreicherinnen und Österreicher lassen sich beim Bezahlen ihrer Rechnungen gerne mal länger Zeit. Mittlerweile wird hierzulande fast jede 5. Rechnung zu spät bezahlt, zeigt eine neue KSV 1870-Umfrage. Besonders bei den Unternehmen dauert es immer länger. Hier werden Rechnungen im Schnitt erst nach 29 Tagen bezahlt. Privatkunden sind da deutlich schneller. Sie begleichen ihre Rechnungen im Schnitt nach 13 Tagen. Häufige Gründe für den Zahlungsverzug sind Liquiditätsengpässe oder Vergesslichkeit. Riesenglück hatte ein Mädchen in Berlin. Die 6-Jährige ist aus dem Fenster aus dem 3. Stock eines Hauses gefallen und wurde von einem Mann aufgefangen. Das Mädchen hat sich nur am Bein aufgeschürft, sonst ist sie unverletzt geblieben.
1: Heute sind schon ein bisschen mehr Wolken mit dabei, aber die sind harmlos. Also ihr könnt alles draußen noch machen. Bei euch in Scherding zum Beispiel 21 Grad sind es da, bei euch in Bad Hofen an der Theia 20 und 24 Grad sind es bei euch in Wien. Bis zu 26 Grad können es heute noch werden. Morgen am Donnerstag, da schaut es dann ganz anders aus. Am Vormittag noch gleich wie heute und auch am frühen Nachmittag gibt es noch Sonne und bis zu 25 Grad. Aber im Laufe des Tages kommen dann immer mehr Wolken daher und Regenschauer dazu und es kühlt deutlich ab.
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3: 2:02, das Radio Arabella Verkehrsupdate. Und da schauen wir nach Oberösterreich auf die A7 Richtung Knoten Linz. Staut aktuell zwischen der Hafenstraße und dem Knoten Linz. Wir zählen auf eure Infos per WhatsApp 0664 820 2000.
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3: Und da läuft die aktuelle Challenge weiter. Wir müssen es schaffen, ein Puzzle mit 1000 Teilen zu bauen. Ich bin gerade vorher schon gerückt worden. Ich habe nämlich gesagt, 1000 Stück Puzzle. Sagt man natürlich nicht.
1: Ups. Ja, mit den Profis bin ich aber sehr optimistisch, dass wir das schaffen. Lisa und Magdalena haben da uns jetzt in der letzten Stunde wirklich extrem geholfen. Also ich glaube, wenn ihr nicht da gewesen wärt,
3: ihr seid ein Wahnsinn.
1: Dann wären wir noch beim Rahmen.
3: Wirklich, wir hören kurz rein. Vielleicht hört man da wieder ein Puzzlei. Ja, das ist halt sehr leise, Puzzle.
1: Ja. Ja, und wir machen weiter mit dem großen Happy-Hit-Countdown, oder?
3: Das hätte ich auch gesagt. Wir machen auch weiter mit Platz 290 jetzt, damit wir Richtung Platz 1 langsam kommen. Das wäre jetzt der Phil Collins.
1: Mit Dance into the Light.
3: Ja.

0: Das ist der Radio Arabella Musikmarathon. Jetzt geht's weiter bei uns mit Platz 288. Ein richtig, richtig cooler Song. Und die haben sich gedacht, ja, selber singen ist jetzt nicht so uns, also borgen uns einfach wen aus.
1: Ja, und einen Megastar, nämlich einfach jemanden von den Weather Girls.
0: Ja.
1: Kurz ausgeborgt für den Song und gehen wir schauen.
0: Für genau diesen Part nämlich.
1: Oh ja.

0: Vermisstenanzeige. Es fehlen aktuell mehrere Teile bei unserem Puzzle, bei der Challenge.
1: Ich bin innerlich am Weinen, wirklich. Also es fehlt auf jeden Fall ein Teil von Hannas Arm.
0: Und
1: okay. Mit dem Bett im Hintergrund. Ja. Und ein Hintergrund, ein pinker, knallpinker Hintergrund-Puzzleteil fehlt auch. Also die fehlen fix. Ich drehe jetzt gleich das Studio.
0: Ja. Wir schauen wirklich die ganze Zeit, Thomas Kaltes auch bei uns im Studio, der so Head of Radio Arabella Musikmarathon ist. Wir glauben nach wie vor, er hat es versteckt. Ja. Thomas, du sagst nein?
2: Nein. Ich bin unschuldig. Unschuldig.
0: Ich glaube noch immer, dass es...
1: Also
0: ich
1: glaub, irgendwer will uns ärgern.
0: Ich schaue ihn die ganze Zeit an. Er spielt das nur. Sag ich ganz ehrlich. Ja, naja. Wir suchen weiter und halten euch am Laufenden. Vielleicht finden wir diesen Teil noch und machen währenddessen weiter im Ranking.
1: Richtig cooler Song von Bruce Springsteen. Platz 286, das ist Born in the USA.

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19: Halb drei, das Radio Arabella Verkehrsupdate, und da schauen wir nach Oberösterreich. Auf die A7 Richtung Freistadt zwischen dem Knoten Linz und Franzosenhausweg im Baustellenbereich aktuell 2 Kilometer Stop and Go. Nochmal die A7 Richtung Knoten Linz zwischen der Hafenstraße und dem Knoten Linz aktuell noch Stau nach einer geräumten Unfallstelle. Wir zählen auf eure Infos per WhatsApp 0664 820 2000.
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22: Im Studio Christina Adler. Die Regierung hat heute die Reform für Wehr- und Zivildienst in Begutachtung geschickt. Man sei optimistisch, die notwendige Zweidrittelmehrheit zusammenzubekommen. Die Gespräche mit Grünen und der FPÖ würden

0: Weitergehen heißt es heute. Kernpunkt der Reform ist, dass der Präsenzdienst von 6 auf 9 Monate verlängert werden soll, plus 1 Monat Ausbildung und 2 Monate Milizübungen. Beim Zivildienst soll zunächst alles gleich bleiben. Erst wenn zu wenige Grundwehrdiener antreten, soll er auf 11 Monate verlängert werden, frühestens aber ab 2029. Die Österreicherinnen und Österreicher lassen sich beim Bezahlen ihrer Rechnungen gerne mal länger Zeit. Mittlerweile wird hierzulande fast jede 5. Rechnung zu spät bezahlt, zeigt eine neue KSV 1870-Umfrage. Besonders bei den Unternehmen dauert es immer länger. Hier werden Rechnungen im Schnitt erst nach 29 Tagen bezahlt. Privatkunden sind da deutlich schneller. Sie begleichen ihre Rechnungen im Schnitt nach 13 Tagen. Häufige Gründe für den Zahlungsverzug sind Liquiditätsengpässe oder Vergesslichkeit. Riesenglück hatte ein Mädchen in Berlin. Die 6-Jährige ist aus dem Fenster aus dem 3. Stock eines Hauses gefallen und wurde von einem Mann aufgefangen. Das Mädchen hat sich nur am Bein aufgeschürft, sonst ist sie unverletzt geblieben.
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2: So, es ist gerade passiert. 6,5 Stunden, nachdem wir die Challenge bekommen haben, ist es geschafft.
3: Ja, Magdalena und Lisa, ihr seid wirklich ein Wahnsinn. Wir haben es dank eurer Hilfe wirklich geschafft. Danke euch.
2: Danke, mega.
3: Also das Lustige ist ja, wir haben es quasi geschafft, weil es fehlen nach wie vor 2 Teile. Wie ist das für euch beide? Wir seid ja Profi-Puzzler. Wenn da auf einmal ein Teil fehlt, also was macht ihr dann?
4: Wieder kaputt.
3: Wirklich? Ihr schlagt es einfach kaputt und dann einfach
4: weiter? Ich glaube, die Lisa ärgert sich mehr.
5: Es tut schon ein bisschen weh, ja, dass sie jetzt fehlen. Also ich hoffe, sie tauchen auf oder eure Kollegen haben sie mir vielleicht mitgenommen oder versteckt.
3: Also das glauben wir auf alle Fälle.
2: Ich sehe mich schon im großen Mistkübel drinnen. Wirklich.
3: Ich gehe nicht rein, du gehst hin. Ich glaube, das ist ein Sabotageakt von Hanna und Christian. Weil wir haben gehört angeblich, dass der Christian ein paar Teile genommen hat. Sie kurz entfernt hat vom Puzzle und dann wieder hingelegt hat. Also ich glaube, das ist alles hier Sabotage.
2: Absoluter Albtraum, wirklich.
3: Aber ihr auf alle Fälle wart ein Wahnsinn. Vielen, vielen Dank noch einmal euch. Ihr seid einfach genial. Kurzer Applaus mal, oder?
2: Danke, wirklich.
3: Danke euch. Ja, und Christian, danke für nix. Wir schauen weiter, ob wir vielleicht die 2 Teile finden.
2: Genau, aber ihr holt euch jetzt auch noch was. 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
3: Also jetzt holen und wir machen weiter mit Platz.
2: Was haben wir? Wen haben wir? Simply Red 285. Remember.

0: Ach, wie ich diese beiden liebe, das Ehepaar Womack und Womack mit Celebrate the World bei euch beim Radio Rebella Musikmarathon. Und es gibt halb Grund zu feiern, Luisa.
1: Ja, wir haben nämlich prinzipiell unsere Challenge geschafft, also das Puzzle mit 1000 Teilen, aber es sind nur 998. Es fehlen nämlich zwei und ich bin wirklich losgelöst. Also
0: ja, und das Problem ist, wir alle wissen, es waren alle Teile da. Also das Puzzle war komplett. Nur jemand hat ein bisschen so Sabotage gemacht. Ja. Das heißt, vielleicht Christian und Hannah haben uns zwei Teile weggenommen. Oder sie kugeln im Studio herum. Wir sind weiterhin auf der Suche, währenddessen wir euch die Playlist hier spielen. Wir suchen diese zwei Teile und das ist echt Wahnsinn. Mittlerweile sind wir schon so weit, dass wir gerade überlegen, wer von uns beiden in die Restmülltonne vorm Sender steigt, um zu schauen, ob da die Teile sind.
1: Ja, das müssen wir uns noch ausschnapsen. 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
0: 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Ich glaube, das macht richtig Spaß, gemeinsam zu puzzeln und dann auf einmal sein eigenes Gesicht zum Beispiel zu sehen.
1: Schon sehr cool.
0: Personalisiert ist, ne?
1: Ja.
0: Und jetzt machen wir weiter mit dem nächsten Platz. Marky Mark und Prince Idol Joe. Happy People.
2: Platz 283.

0: Der Radio Rappeller Musikmarathon bei euch im Ohr am Mittwochnachmittag. Und wie schon vorher gesagt, wir sind happy, weil wir haben es quasi geschafft, die Challenge von heute. 1000 Teile Puzzle mit unseren Gesichtern drauf. Christian, Hanna, Luisa und ich, Pascal. Das Ding ist nur, es fehlen nach wie vor 2 Teile, weil wir schlampig waren.
1: Genau, also es ist quasi fertig, wie gesagt, quasi. Es fehlen 2 Teile. Und wir sind jetzt gerade schon diskutieren, Pascal und ich, wer von uns beiden jetzt dann in die Mülltonne rausschaut.
0: Genau, ich hätte gesagt, wir machen einfach live jetzt kurz Schere, Stein, Papier, wer von uns beiden geht. Okay, also bist du bereit?
1: Ja.
0: So, einmal gewinnt einfach
1: okay,
0: mal.
1: Ja.
0: Schere, Stein, Papier.
1: Es war zweimal Schere.
0: Schere, Stein, Papier.
1: Zweimal Papier.
0: Schere, Stein, Papier. So, ich habe Papier, die Luisa hat Stein, das bedeutet, die Luisa geht in die Restmülltonne.
2: Nein!
0: Juhu! Vor den Sender, schaut ganz kurz, ob diese 2 Teile tatsächlich irgendwo sich verstecken.
1: Weil wir vermuten, dass unsere Reinigungskraft den Mistkübel im Studio schon ausgeleert hat, in der Früh, und da im Sackerl, in dem Plastiksackerl noch diese 2 Teile sind. Drum, ja, müssen
0: deshalb
1: wir jetzt im Großen schauen.
0: Genau, Luisa, tschüss mal,
1: ja,
0: Richtung
1: tschüss.
0: Restmülltonne,
1: Baba.
0: Ich bleib bei euch und wir schauen uns den nächsten Lieblingssong an von der Renate.
3: Hallo, da ist die Renate aus Villach. Nachdem ich erst vor kurzem eine Dokumentation über meinen absoluten Lieblingssänger Zucchero gehört habe, wünsche ich mir jetzt bitte von Zucchero Senza una Donna. Ich liebe diese unverwechselbare, rauchige Stimme dieses Sängers. Dankeschön.
0: Ah.

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2: Im Studio Christina Adler. Die Regierung hat heute die Reform für Wehr- und Zivildienst in Begutachtung geschickt. Man sei optimistisch, die notwendige Zweidrittelmehrheit zusammenzubekommen. Die Gespräche mit Grünen und der FPÖ würden weitergehen, heißt es heute. Kernpunkt der Reform ist, dass der Präsenzdienst von 6 auf 9 Monate verlängert werden soll, plus 1 Monat Ausbildung und 2 Monate Milizübungen. Beim Zivildienst soll zunächst alles gleich bleiben. Erst wenn zu wenige Grundwehrdiener antreten, soll er auf 11 Monate verlängert werden, frühestens aber ab 2029. Die Österreicherinnen und Österreicher lassen sich beim Bezahlen ihrer Rechnungen gerne mal länger Zeit. Mittlerweile wird hierzulande fast jede 5. Rechnung zu spät bezahlt, zeigt eine neue KSV 1870 Umfrage. Besonders bei den Unternehmen dauert es immer länger. Hier werden Rechnungen im Schnitt erst nach 29 Tagen bezahlt. Privatkunden sind da deutlich schneller. Sie begleichen ihre Rechnungen im Schnitt nach 13 Tagen. Häufige Gründe für den Zahlungsverzug sind Liquiditätsengpässe oder Vergesslichkeit. Riesenglück hatte ein Mädchen in Berlin. Die 6-Jährige ist aus dem Fenster aus dem 3. Stock eines Hauses gefallen und wurde von einem Mann aufgefangen. Das Mädchen hat sich nur am Bein aufgeschürft, sonst ist sie unverletzt geblieben.
5: Heute ist der letzte schöne und warme Tag für den Schanigarten, nur so ganz nebenbei. Weil bei euch in Wels zum Beispiel, da wär's ganz nett. 22

0: 20 Grad, auch bei euch im Melk 23 Grad und bei euch in Wien 25 Grad. 1-2 Grad mehr können es heute noch werden. Morgen am Donnerstag schaut das Ganze dann ganz anders aus. Am Vormittag noch schön, so wie heute, mit Temperaturen bis zu 25 Grad. Im Laufe des Tages kommen dann aber immer mehr Wolken und der eine oder andere Regenschauer mit dazu und es kühlt deutlich ab.
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2: 2:02, das Radio Rabella Verkehrsupdate. Oberösterreich, A7, da gibt Stau Richtung Knotendienst zwischen der Hafenstraße und dem Franzosenhausweg. Etwas mühsamer heute Nachmittag. 9 Kilometer sind da, aktuell plus von 40 Minuten. Und Wien A23 Richtung Kagran zwischen Favoriten und Handelsgay gibt's Stop and Go. Wir zählen auf eure Infos per WhatsApp 0664 820 2000.
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0: Und wir beide sitzen gerade mit so einem breiten Grinser da, ja. Weil während ihr den letzten Song noch vorher gehört habt, zur vorigen Stunde, sind wir rausgegangen zu den Mülltonnen und haben uns gegenseitig da hineingehievt und wirklich reingeschaut, Pascal.
2: Ja, voll. Wir waren gerade in der Mülltonne, also MG aus der Mülltonne quasi. aber wir haben es gefunden, die letzten beiden Teile.
0: Oh mein Gott, wir haben so laut geschrien. Also ich glaube, jeder vor der Studiotür weiß jetzt, dass wir heute den schönsten Tag überhaupt haben.
2: Es ist der schönste Tag. Wir haben jetzt auch gerade wirklich die letzten beiden Teile reingegeben in das Putzle. Ja. Ausnahmsweise sage ich sogar Putzle.
0: Ja, Putzle,
2: ja, weil ich mich so freue. Und es ist fantastisch. Also es fühlt sich toll an. Falls euch denkt, ja, die waren jetzt sicher nicht in der Mistkübel oder in der Restmülltonne. Doch, doch.
0: Könnt ihr dann gerne auf Insta anschauen.
2: Richtig.
0: Es wird noch alles zusammengeschnitten, das Video, aber ihr seht's uns mit Freudenschrei.
2: Genau, gleich auf Social Media und währenddessen machen wir jetzt weiter wieder im Countdown. Platz 281 jetzt.
0: Nein, 280, oder? Ah, 281, pardon. Stimmt, korrekt. Lips Inc. mit Funky Town hier jetzt im Radio Rabella Musikmarathon.

0: Das ist der Radio Arabella Musikmarathon, eure 700 Happy Hits der 80er und 90er. Und Pascal, kannst du eigentlich gut pfeifen?
1: Natürlich, soll ich jetzt mal.
0: Bitte. Warte, das kommt mir ziemlich bekannt vor.
1: Gell? Sag ich nochmal.
0: Hört sich fast an. Ja, mach mal. Jetzt. Scorpions? Ja.
1: Oh ja.
0: Wind of Change. Cool.
1: Richtig genial. Danke, dass ihr auch diesen großen Song in die Playlist reingewählt habt. Platz 279.

0: Hallo Arabella-Team. Ein ganz besonderes Lied für mich ist Baba Banküberfall von der ERV, weil das einfach mich immer an einen ultra genialen Skitrip erinnert und für mich einfach das beste Après-Ski-Lied ist, das es gibt. Und das geht einfach immer und macht immer Laune und erinnert mich einfach immer an geile Zeiten zurück.
1: Platz 278.

0: Was er die will, ist every and where. Oder wie singen's?
1: Das Böse ist überall.
0: Nein, the devil is everywhere. Is always and everywhere.
1: Auf österreichisch-englisch halt.
0: So genial. Vielen Dank, dass ihr diesen großen österreichischen Song mit in die Playlist gewählt habt. ERV mit Baba Bank Überfall.
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1: Und jetzt hätten wir wieder was für euch, den Radio Arabella Happy Hit Verdreher. Wir spielen einen Song, der bei uns in der Wertung ist, aber

0: rückwärts und ihr müsst erraten, welcher das ist. Falls ihr ihn kennt, gleich direkt anrufen bei uns, weil es zahlt sich aus, ihr könnt was gewinnen.
1: Genau, nämlich das neue Musik-Quiz-Party-Spiel Nobody is Perfect in der Music Edition von Ravensburger. So, jetzt bitte genau zuhören. Welchen Song suchen wir hier?

0: Immer so schwierig. Jeder, der kommt bei uns, ist immer so schwierig. Keine Ahnung.
1: Ich habe auch wirklich keine Ahnung. Hören wir uns noch mal einmal an.
0: Ja, bitte.
1: Das klingt halt auch wirklich wie so eine Sprache, irgendwie so eine fremde Sprache wieder. Es ist echt tricky. Also, her mit eurer Info. Wisst ihr, welcher Song das sein könnte? 0664 820 2000.

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22: Kurz nach 3:30, das Radio Arabella Verkehrsupdate. Wir schauen nach Oberösterreich, da gibt es aktuell massiven Stau auf der A7 Richtung Knoten Linz zwischen der Hafenstraße und dem Knoten Linz, hier aktuell 10 Kilometer. Das sollte in einer Dreiviertelstunde durch sein. Und Wien, da staut es aktuell auch auf der A23 Richtung Kagran zwischen Knoten Inzersdorf und Handelskem, hier aktuell 6 Kilometer. Wir zählen auf eure Infos per WhatsApp 0664 820 2000.
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25: Im Studio Christina Adler.
0: Die Billigfluglinie Ryanair zieht die nächsten Flugzeuge aus Wien ab. Im Winterflugplan werden dann nur noch 12 statt bisher 14 Flieger in Wien stationiert sein. Damit fallen auch 10 Strecken weg, darunter die London-Flüge ab Linz und Klagenfurt. Der Grund sind die hohen Steuern in Österreich.

0: hier vor allem die Ticketabgabe, die liegt bei 12 Euro. Ryanair hat seit Herbst 2025 insgesamt 5 Boeing-Maschinen aus Wien abgezogen. Laut Ryanair fallen damit in Wien pro Flugzeug auch 20 Stellen in Cockpit und Kabine weg. Die Regierung hat heute im Ministerrat ihren Vorschlag für die Wehrdienstreform in Begutachtung geschickt. Das passiert, nachdem die FPÖ gestern quasi die Verhandlungen mit der Regierung als gescheitert erklärt hat. Die Regierung ist aber trotzdem zuversichtlich, dass es mit der nötigen Zweidrittelmehrheit noch klappen kann. Die Gespräche mit Grünen und der FPÖ würden weitergehen, heißt es heute. Wer noch eine Photovoltaikanlage oder einen Stromspeicher fördern lassen will, hat morgen die Chance dazu. Der Call startet um 17 Uhr und läuft bis 22. Oktober. Für diesen Fördercall stehen insgesamt 38,5 Millionen Euro zur Verfügung. Das ist die letzte Förderrunde in dieser Form. Ab dem nächsten Jahr soll die Förderung dann neu ausgerichtet werden, mit einem stärkeren Fokus auf Stromspeicher.
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2: Wir tun uns wirklich ein bisschen schwer, aber vielleicht wisst ja ihr, welcher Hit da gerade bei uns verdreht ist. Pascal, hast du irgendeinen Plan, welcher das ist?
3: Deshalb nochmal.
2: Bitte, ja.
3: Gut zuhören. Man hört viel Io.
2: Io.
3: Ja, genau so. Aber was könnte das sein? Einfach jetzt her, meldet euch bei uns 0664 820 2000, weil dann gibt's das neue Musik-Quiz-Party-Spiel Nobody is Perfect in der Music Edition von Ravensburger.
2: Also sobald ihr jetzt wisst, vielleicht kannst du es nochmal abspielen, Pascal, so
3: ja,
2: zur Sicherheit.
3: Ich glaube, ja, ja, ja, ja.
2: Achtung! Also jetzt anrufen, wenn ihr wisst, welcher Hit-Verdreher das ist bei uns. 0664 820 2000.
3: Genau, und jetzt geht's mal weiter im Ranking mit einer ganz, ganz besonderen Nummer. Finde ich einfach richtig, richtig toll. Euer Platz 276 jetzt. Foreigner, Waiting for a Girl Like You.
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0: Radio Rabella Musikmarathon Mittwochnachmittag. Und jetzt gibt's für euch einfach einen faschierten Braten quasi, ne?
1: Ja, so circa. Weil für das, dass das Lied eigentlich richtig schön ist und auch der Titel ist richtig schön, aber der Künstlername ist halt übersetzt wirklich faschierter Braten.
0: Ja, Meatloaf. Jetzt bei euch vielleicht dazu ein Kartoffelpüree, schöne Röstzwiebeln drüber.

0: Also ich würde mich jetzt irrsinnig über einen Song freuen, und zwar ist es von Matthew Wilder, Break My Stride. Das wäre richtig, richtig cool.
1: Platz 273.

0: Wiener Musikmarathon. Und jetzt läuft es bei uns wieder komplett rückwärts.
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2: Und da hat sich direkt wer bei uns gemeldet. Der Sebastian hat uns direkt auf WhatsApp geschrieben und den rufen wir jetzt einfach mal an.
0: So.
3: Ja, hallo.
0: Hallo Sebastian, Pascal und Luisa von Radio Arabella sprechen.
3: Ah, hallo.
0: Grüß dich, was treibst du gerade?
3: Ich fahre jetzt gleich nach Hause.
0: Okay, bevor du nach Hause fährst, wie wäre es vielleicht mit so einem richtig coolen Spiel, das du jetzt gewinnen könntest?
2: Ja,
3: ja.
2: Weil du hast uns geschrieben.
3: Ja, ja, ja,
2: super. Ich würde sagen, hören wir uns nochmal das Rätsel gemeinsam an, okay?
3: Ja.
2: Achtung.
0: Ja, es ist, finde ich, nicht einfach, aber du hast sofort rausgeschossen, die richtige Lösung, Sebastian. Was meinst du, ist es?
3: Ich glaube, das ist,
0: Also Paul stimmt schon mal.
2: Ja,
0: Paul
2: ist schon mal gut. Hope off war auch nicht schlecht.
0: Wie wäre es mit Paul McCartney?
3: Ja, genau. Also ich habe es mit einem Kollegen herausgefunden, weil, ja, ich weiß nicht, wir beide haben gerade Radio gehört.
0: Ja.
2: Aha.
3: Radio Arabella läuft schon den ganzen Tag bei uns.
0: Das freut uns. Sehr schön.
3: Und ja, jetzt sind wir dann beide draufgekommen und ja.
0: Ich finde, das hast du toll gemacht und ich finde, natürlich war es jetzt nicht ganz richtig, aber die Hälfte,

0: Karte war ja da. Deswegen ja. Hör mal rein, ob das überhaupt stimmt, was wir da eingeloggt haben. Also gut zu hören.
1: Ja, bitte.
0: Und es ist vollkommen richtig, Sebastian.
1: Ey, super.
2: Also du kannst dich bei deinem Kollegen bedanken. Ich glaube, das Spiel müsst ihr gemeinsam spielen.
1: Ja, ich glaube auch.
2: Ja, du holst dir das neue Musik-Quiz-Party-Spiel Nobody's Perfect in der Music Edition von Ravensburger.
1: Dankeschön.
0: Schönen Tag noch, Papa, für dich.
1: Danke, tschüss.
0: Ciao.
2: Und weiter geht's jetzt bei uns mit euren 700 Happy Hits und jetzt Platz 272 in voller Länge und in der richtigen Richtung. Paul McCartney jetzt mit Hope of Deliverance auf Radio Arabella.

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17: Im Studio Christina Adler. Die Billigfluglinie Ryanair zieht die nächsten Flugzeuge aus Wien ab. Im Winterflugplan werden dann nur noch 12 statt bisher 14 Flieger in Wien stationiert sein. Damit fallen auch 10 Strecken weg, darunter die London-Flüge ab Linz und Klagenfurt. Der Grund sind die hohen Steuern in Österreich. Hier vor allem die Ticketabgabe, die liegt bei 12 Euro. Ryanair hat seit Herbst 2025 insgesamt 5 Boeing-Maschinen aus Wien abgezogen. Laut Ryanair fallen damit in Wien pro Flugzeug auch 20 Stellen in Cockpit und Kabine weg. Die Regierung hat heute im Ministerrat ihren Vorschlag für die Wehrdienstreform in Begutachtung geschickt. Das passiert, nachdem die FPÖ gestern quasi die Verhandlungen mit der Regierung als gescheitert erklärt hat. Die Regierung ist aber trotzdem zuversichtlich, dass es mit der nötigen Zweidrittelmehrheit noch klappen kann. Die Gespräche mit Grünen und der FPÖ würden weitergehen, heißt es heute. Wer noch eine Photovoltaikanlage oder einen Stromspeicher fördern lassen will, hat morgen die Chance dazu. Der Call startet um 17 Uhr und läuft bis 22. Oktober. Für diesen Fördercall stehen insgesamt 38,5 Millionen Euro zur Verfügung. Das ist die letzte Förderrunde in dieser Form. Ab dem nächsten Jahr soll die Förderung dann neu ausgerichtet werden, mit einem stärkeren Fokus auf Stromspeicher.
18: Nutzt die Sonne heute noch zum Vitamin D auftanken, weil morgen schaut's dann ein bisschen anders aus. Aktuell die Temperaturen noch sehr angenehm bei euch in Freistadt. Da hat's 21 Grad, bei euch in Krems 23 und bei euch in Wien 24 Grad. Und genau so geht der restliche Nachmittag noch weiter, so sonnig. Aber morgen wird's dann einiges frischer. Der Tag startet noch sonnig und es kann auch noch warm werden bis zu 25 Grad. Aber dann im Laufe des Nachmittags kommen immer mehr Wolken und auch Regen.

0: Regenschauer dazu und es kühlt deutlich ab.
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2: Zwei Minuten nach vier, das Radio Hoppeler Verkehrsupdate. Da ist es gerade sehr mühsam bei euch in Oberösterreich. A7 Richtung Knoten Linz zwischen der Hafenstraße und dem Knoten Linz haben wir 11 Kilometer Stau. Auch länger dauert es in Niederösterreich, da haben wir einen Stau auf der A1 Richtung Linz zwischen Losdorf und Ibs-Wieselburg. Aktuell hier 13 Kilometer Stau, da dauert es eine Stunde länger. In Wien dauert es länger auf der A23 Richtung Kagran zwischen Knoten Intersdorf und Handelskrem, sowie in die Gegenrichtung zwickt es, also Richtung Intersdorf zwischen Stadtlau und Handelskrem. Und dann dauert es noch länger auf der A4 stadteinwärts zwischen der Landesgrenze Wien-Niederösterreich und dem Knoten Prater. Wir zählen auf eure Infos per WhatsApp 0664 820 2000.
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0: Und genau dieser Pascal schaut mich schon an über den Bildschirm. Schau mal her.
2: Oh ja, siehst du's?
0: Diese hungrigen Augen. Ich glaube, du hast schon ein bisschen Hunger.
2: Ja, weil im Radio Rabella Musikmarathon Camp kommt schon langsam der Hunger bei uns auf. Also ich glaube, wir werden uns langsam was Futter suchen.
0: Genau. Und jetzt gibt es aber mal einen richtig coolen Song passend dazu. Platz 271. Wunderschön von Dirty Dancing. Das ist Eric Carmen mit
2: Hungry Eyes.
0: Brrr.
2: Zwei Magen.

0: Österreich. Was für eine tolle Nummer. Jennifer Lopez mit Waiting for Tonight hier im Radio Rebella Musikmarathon.
1: Und jetzt brauchen wir bitte wieder eure Hilfe. Wir brauchen eure 1000 Lacher.
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1: Und ja, da sind schon einige reingekommen, aber wir brauchen bis Freitag.

0: 1000 verschiedene Lacher von euch.
1: Wie du schon gesagt hast, Luisa, es sind schon sehr, sehr viele reingekommen. Heute gab es schon einen Zwischenstand, mittlerweile über 700. Wir hören kurz rein in eure größten Lacher. Da ist sehr viel Cooles, Interessantes und Spannendes dabei.
2: Heinz Rudolf!
1: Oh, das ist jetzt nicht, das war jetzt der falsche Knopf.
0: Hihi, haha.
1: Genau, das wär's.
0: Ich lach da.
1: Jetzt haben wir es gleich, warte mal, jetzt habe ich es. Schau. Das ging wie ein Auto beim Anstarten. Sympathisch.
3: Oh Gott.
1: Wow, also genug gelacht. Wir brauchen natürlich dringend noch eure.
0: Ja, weil sonst müssen wir springen. Wir müssen Bungee springen gehen, wenn wir nicht bis Freitag diese 1000 Lacher beisammen haben.
1: Und das wollen wir wirklich nicht.
0: Nein.
1: Deshalb. Und es lohnt sich ja auch, wenn ihr uns euren Lacher schickt, weil ihr holt euch nämlich einen Citytrip nach Wien mit 2 Übernachtungen im Hotel Superbude Prater inklusive Dinner im Neni am Prater. Also wirklich super, super genialer Gewinn.
0: Richtig cool. Aber währenddessen, während ihr jetzt einen euch ablacht komplett,
1: hoffentlich,
0: spielen wir euch einen richtig coolen Song. Platz 269, ein Klassiker aus den 80ern. Das ist Culture Club mit Karma Chameleon.

0: Was macht ein 80er Popstar, wenn gerade keine Bühne in der Nähe ist?
1: Eine Runde Garteln zum Beispiel. Zumindest wenn es um Kim Wilde geht. Ihr zweites Standbein war nämlich neben der Musikkarriere Gärtnerin und Landschaftsgestalterin.
0: Also von Kids in America zu Garteln in England. Und jetzt in euren 700 Happy Hits geht's ab nach Cambodia.
1: Das ist euer Platz 267. Hier jetzt im Radio Arabella Musikmarathon.

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14: Halb fünf, das Radio Arabella Verkehrsupdate. Oberösterreich, da staut's auf der A7 Richtung Knoten Linz zwischen der Hafenstraße und dem Knoten Linz hier aktuell 11 Kilometer. Wien, A23 Richtung Gensandorf zwischen dem Knoten Kaisermühlen und Stadtlau. Unfall mit mehreren Fahrzeugen passiert, hier ist aktuell der zweite Fahrstreifen gesperrt. Noch einmal die A23 Richtung Agran zwischen Knoten Intersdorf und Handelskei, aktuell 9 Kilometer Stau. Auch in die Gegenrichtung Zwickts Richtung Intersdorf zwischen Herstetten und dem Knoten Pater. Und A4 stadteinwärts zwischen der Landesgrenze Wien-Niederösterreich und dem Knoten Prater aktuell Stop and Go. Wir zählen auf eure Infos per WhatsApp 0664 820 2000.
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17: Im Studio Christina Adler. Bei der Matura soll es in Zukunft nicht mehr möglich sein, wenn die Jahresnote gut ist, quasi ohne weitere Leistungen durchzurutschen, so der Plan der Regierung. Die Rede ist von 30% bei beiden Matura-Teilen, die die Schüler als Mindestschwelle erreichen müssen. Außerdem hat die Regierung heute beschlossen, dass es die kostengünstigen Laptops für Schüler erst in der 6. statt wie bisher in der 5. Schulstufe geben wird. Man wolle so den Kindern wieder ihre analoge Kindheit zurückgeben, die Begründung heute. Die Billigfluglinie Ryanair zieht die nächsten Flugzeuge aus Wien ab. Im Winterflugplan werden dann nur noch 12 statt bisher 14 Flieger in Wien stationiert sein. Damit fallen auch 10 Strecken weg, darunter die London-Flüge ab Linz und Klagenfurt. Der Grund sind die hohen Steuern in Österreich. Hier vor allem die Ticketabgabe, die liegt bei 12 Euro. Ryanair hat seit Herbst 2025 insgesamt 5 Boeing-Maschinen aus Wien abgezogen. Laut Ryanair fallen damit in Wien pro Flugzeug auch 20 Stellen in Cockpit und Kabine weg. Der Chemie-Nobelpreis geht in diesem Jahr an den Franzosen Henri Cagan und den Japaner Kenzo Soai.

0: Die beiden haben herausgefunden, warum Moleküle in lebenden Organismen nur in einer Variante vorkommen und nicht in spiegelbildlicher Form. Eine Frage, die die Chemie über ein Jahrhundert lang beschäftigt hat.
1: Platz 266.

0: Guten Tag, bin ich da richtig? Punkte Musikwünsche.
1: Herzlich willkommen bei Radio Arabella. Ihr Gesprächspartner spricht gerade.
0: Ich hätte gerne von Elton John Can You Feel the Love Tonight.
1: Ja, Spaß beiseite, sicher machen wir das.
2: Hesa, bei Elton John. Richtig tolle Nummer.
1: Mit Platz 265.
2: Can You Feel the Love Tonight?

0: Marathon am Mittwochfeierabend und jetzt läuft es bei uns wieder komplett rückwärts.
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0: Wir spielen jetzt wieder mit euch eine kleine Runde, das bedeutet ein Song aus den 80er, 90ern, aus dem Countdown, den wir rückwärts euch abspielen und ihr müsst bitte raten, welcher Song das sein könnte.
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0: So, und jetzt ist die große Frage, welcher Song überhaupt? Wir hören uns gemeinsam das aktuelle Rätsel an. Bitte gut zuhören.

0: Finde ich aber in dieser Stunde jetzt schon einfach. Das ist machbar.
1: Leichter als wie schon war auf jeden Fall, ja?
0: Auf alle Fälle.
1: Also falls ihr wisst, welcher Song das ist, ruft uns jetzt an 0664 820 2000.

0: Das ist der Radio Rebella Musikmarathon und da haben wir eine Challenge. Wir müssen euch zum Lachen bringen.
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3: Und da sind schon über 700 Lacher von euch reingekommen auf WhatsApp. Danke dafür. Also falls ihr auch noch einen übrig habt, schickt ihn uns gern 0664 820 2000. Zum Beispiel wird's ja jetzt was. Wir haben nämlich gerade einen Gast im Studio.
0: Ja, wir haben jetzt einen Gast bei uns, nämlich die liebe Iris aus dem Radio Rebella Team. Grüß dich.
4: Ja, servus.
0: Hallo Iris, du bist in der Disposition. Für alle, die das nicht wissen, was das ist, du machst quasi bei uns die Werbung, damit
4: genau
0: du läufst.
4: Genau, so ist es.
0: Aber du hast doch was sehr Lustiges im Gepäck, nämlich einen sehr, sehr guten Witz, damit die Radio Rebella-Hörer schön lachen können.
3: Noch ganz kurz an alle bitte, WhatsApp aufmachen jetzt, Sprachmemo einschalten,
0: genau.
3: Das brauchen wir jetzt bitte.
0: Und
3: Iris,
0: live reinlachen gleich.
3: Genau.
0: Also schickt dann gleich nach dem Witz euren Lacher. Deswegen jetzt, the stage is yours, liebe Iris, erzähl mal.
4: Also der Witz, den hat mir gerade meine Kollegin aus der Disposition erzählt,
0: ja,
4: die Irene, und der lautet wie folgt: Warum gehen Ameisen nicht in die Kirche?
0: Mhm. Und warum?
4: Weil sie Insekten sind.
0: Ja, schön, schön.
3: Mega.
0: Also Iris, du hast meinen Lacher.
4: Vielen Dank.
3: Und echt, ihr echt schickt uns euren jetzt bitte auch gleich auf WhatsApp an die 0664 820 2000. Ihr könnt was gewinnen. Einen City-Trip nach Wien mit 2 Übernachtungen im Hotel Superbude Prater inklusive Dinner im Neni am Prater.
0: Richtig lässig. Und jetzt danke Iris. Baba.
4: Sehr gerne.

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14: Mit Christina Adler. Bei der Matura soll es in Zukunft nicht mehr möglich sein, wenn die Jahresnote gut ist, quasi ohne weitere Leistung durchzurutschen, so der Plan der Regierung. Die Rede ist da von 30% bei beiden Matura-Teilen, die die Schüler als Mindestschwelle erreichen müssen. Außerdem hat die Regierung heute beschlossen, dass es die kostengünstigen Laptops für Schüler erst in der 6. statt wie bisher in der 5. Schulstufe gibt. Digitalisierungsstaatssekretär Alexander Pröll.
15: Wir haben bereits das Handyverbot beschlossen, wir kämpfen intensiv für das Social-Media-Verbot und wir sind auch dafür, dass wir den Kindern ihre analoge Kindheit zurückgeben. Wir sind für ein Stufenmodell, wir sind der Überzeugung, dass es zuerst darum geht, Lesen, Schreiben, Rechnen zu lernen und in weiterer Folge soll dann Digitalisierung Einhalt gebieten.
14: Ursprünglich sollte die spätere Laptop-Ausgabe auch bei der Budgetsanierung helfen. Die Billigfluglinie Ryanair zieht die nächsten Flugzeuge aus Wien ab. Im Winterflugplan werden dann nur noch 12 statt bisher 14 Flieger in Wien stationiert sein. Damit fallen auch 10 Strecken weg, darunter die London-Flüge ab Linz und Klagenfurt. Der Grund sind die hohen Steuern in Österreich. Hier vor allem die Ticketabgabe, die liegt bei 12 Euro. Ryanair hat seit Herbst 2025 insgesamt 5 Boeing-Maschinen aus Wien abgezogen. Laut Ryanair fallen damit in Wien pro Flugzeug auch 20 Stellen in Cockpit und Kabine weg. Ein 23-jähriger Supermarktkassier ist in Linz zu 5 Monaten bedingter Haft verurteilt worden. Der Grund? Er hat Kunden immer wieder wahllos unerlaubte Rabatte gegeben. Insgesamt ist dabei ein Schaden von rund 25.700 Euro entstanden. Der Mann hat sich selbst nicht bereichert. Er sagt, die Kunden hätten ihn zu den Rabatten gedrängt und er habe Angst gehabt, Nein zu sagen. Das Urteil ist rechtskräftig. Der Chemie-Nobelpreis geht in diesem Jahr an den Franzosen Henri Cargan und den Japaner Kenzo Soai. Die beiden haben herausgefunden, warum Moleküle in lebenden Organismen nur in einer Variante vorkommen und nicht in spiegelbildlicher Form. Eine Frage, die die Chemie über ein Jahrhundert lang beschäftigt hat.
16: Also bei dem Wetter könnte man sich fast nochmal draußen das Handtuch auf der Wiese ausbreiten, weil es ist noch immer richtig schön draußen bei euch in Steyr.

0: Beispiel. 22 Grad sind es da bei euch in Wiener Neustadt, 23 und 24 Grad bei euch in Wien. Und genau so geht der heutige Mittwoch auch zu Ende. Also genießt es noch, weil morgen schwenkt das Wetter dann um. Am Vormittag ist es noch sonnig, aber am Nachmittag kommen dann Regenschauer und Wolken auf uns zu und es kühlt deutlich ab.
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2: 3 Minuten nach 5, das Radio Rabella Verkehrsupdate. Wir starten in Oberösterreich. Da ist es heute wieder sehr mühsam auf der A7 Richtung Knoten Linz. Zwischen der Hafenstraße und dem Knoten Linz haben wir aktuell 11 Kilometer Stau. Auch in die Gegenrichtung gibt es Stop and Go Richtung Freistadt zwischen der Wiener Straße und der Industriezeile. B1 bei Vöcklabruck gibt es einen Unfall beim Streckenkilometer 246. Da ist aktuell nur ein Fahrstreifen befahrbar. Niederösterreich, S1 Richtung Schwechat zwischen Knoten Vösendorf und der Vorarlberger Allee. Unfall mit mehreren Fahrzeugen. Hier ist aktuell der zweite Fahrstreifen gesperrt. A4 Richtung Stadteinwärts zwischen Knoten Schwechat und dem Knoten Prater. Aktuell 7 Kilometer Stau. Auch in Wien aktuell mühsam. A23 Richtung Agrand zwischen Knoten Inzersdorf und Knoten Kaisermühlen haben wir 11 Kilometer Stau. Auch in die Gegenrichtung gibt es Stop and Go Richtung Inzersdorf zwischen Hirstetten und Handelskay. Dann gibt es noch Stau auf der A22 stadteinwärts zwischen der Reichsbrücke und Knoten Kaisermühlen sowie auf der A2 Richtung Wien kurz vor dem Knoten Vösendorf. Hier aktuell 3 Kilometer Stau. Wir zählen auf eure Infos per WhatsApp 0664 820 2000.
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0: 70 Stunden sind wir live für euch hier im Studio mit euren 700 Happy Hits der 80er und 90er.
2: Und weil ja natürlich nur live ist, wissen wir auch, dass jetzt nur eine Band in Österreich kommen kann.
0: Genau. Opus, das ist euer Platz. 261.

0: dass Zahnschmerzen manchmal auch richtig gut sein können.
1: Ja, nämlich der Sänger vom nächsten Song, der hatte in der Nacht extreme, schmerzhafte Zahnschmerzen, die ihn nächtelang wachgehalten haben. Und in einer dieser Nächte hat er diesen legendären Text von diesem Song in gerade mal 20 Minuten geschrieben.
0: Und ich meine, das müsst ihr euch vorstellen. Alle hier sind zu diesem großen Song richtig abgegangen beim Fortgehen. Und dieser Song ist einfach wegen Zahnschmerzen entstanden.
1: Ja, wenn ich Schmerzen habe, könnte ich gar nichts schreiben.
0: Ja, aber vielleicht deshalb so ein unglaubliches Meisterwerk. Faithless, Insomnia, Platz 259.

0: Boah, das ist wirklich so ein besonderer Song. Immer wenn ich den höre, dann fängt mein Herz so schnell zu schlagen an. Also das ist so, ich glaube, das geht nochmal. Komm.
1: Richtig

0: Das gibt's nur bei uns beim Radio Rappeller Musikmarathon.
1: Es war richtig cool gerade. Ja. Richtig außer Atem gerade vom Tanzen.
0: Extrem. Und deshalb bewegen wir uns jetzt rückwärts.
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1: Ja,

0: haben wieder einen Hitverdreher gespielt und es war auch jemand richtig schnell. Bei uns ist jetzt nämlich der Alex aus Urfa Umgebung in der Leitung.
1: Und bei uns jetzt dran der Alex. Hallo Alex, wie läuft dein Mittwochnachmittag?
2: Hallo, ja, ich sitze im Auto und war gerade von Termin zu Termin und jetzt gerade am Heimweg.
1: Mhm. Und da hast du unser aktuelles Rätsel gehört. Wir hören uns gemeinsam das noch einmal an und dann sagst du uns bitte, was es sein könnte, okay?
2: Sehr gern.
1: So, hören wir mal rein. Es ist dieses Mal tatsächlich einfacher als die letzten Male. Alex, schieß los. Was könnte es sein?
2: Okay. Also ich glaube, dass das Modern Talking mit You're My Heart, You're My Soul ist.
0: Mhm. Dann locken wir das jetzt ein.
1: Ja, aber um Sendezeit zu füllen, fragen wir noch einmal. Bist du dir sicher?
2: Ja, ich muss gestehen, ich habe sogar CDs von den beiden.
0: Absoluter Profi.
1: Toll.
2: Aus den späten 90ern und ich glaube wirklich, dass das Modern Talking ist, ja.
1: Ich liebe es, weil auch bei mir zu Hause steht eine Platte von Modern Talking und da schauen Thomas Anders und Dieter Bohlen einen so richtig an, so unheimlich mit ihrem Gesicht. Ich weiß nicht, ob das bei deiner CD auch so ist, wo ich mir denke, oh, wie ist das?
2: Ja, schön ist was anders, definitiv, aber wie gesagt, die Musik ist sehr einprägsam.
1: Also das stimmt.
0: Hast du eine Special Edition aus den 90ern, wo alle Tracks rückwärts laufen?
2: Nein, das war vielleicht noch ein bisschen was für Dieter Bohlen.
1: Um Geld zu machen, freilich.
2: Er hat glaube ich, noch keines.
1: Also voll. Du Alex, wir hören mal gemeinsam, ob das stimmt, was du da eingeloggt hast. Also. Vollkommen richtig.
2: Yes.
1: Sehr sauber gemacht, Alex.
0: Gratuliere dir. Du holst dir das neue Musikquiz-Partyspiel Nobody is Perfect in der Music Edition von Ravensburger.
2: Sehr cool. Vielen Dank. Danke, danke.
1: Dann wünschen wir dir jetzt noch einen schönen Nachmittag und danke fürs Radio Rabella hören, gell?
2: Gleichfalls. Ja, danke.
1: Baba.
0: Tschüss, schönen Tag.
1: Ciao.
2: Ciao.
0: Und jetzt gibt's ihn in der richtigen Richtung. Das sind Modern Talking mit You're My Heart, You're My Soul hier im Radio Rabella Musikmarathon. Das ist Platz 258.

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23: Kurz nach 5:30, das Radio Rabella Verkehrsupdate. Wir starten in Oberösterreich A7 Richtung Knoten Linz zwischen der Hafenstraße und dem Knoten Linz aktuell 10 Kilometer Stau. In Niederösterreich, da dauert es länger auf der A4 Richtung Wien zwischen dem Knoten Schwechat und dem Knoten Prater. Außerdem gibt es Stau auf der S1 Richtung Schwechat zwischen Knoten Vösendorf und dem Knoten Rustenfeld. A2 Richtung Graz zwischen Knoten Vösendorf und Wiener Neudorf aktuell 2 Kilometer Stop and Go. S1 Richtung Vösendorf zwischen der Vorarlberger Allee und dem Knoten Vösendorf zwickt's auch. B1 bei Würmler in beiden Richtungen ist ein Unfall mit einem LKW passiert. Hier sind mehrere Fahrstreifen gesperrt. Wenn möglich, dann bitte ausweichen. Und B19 bei Tulln in beiden Fahrtrichtungen Unfall mit mehreren Fahrzeugen. Hier sind auch aktuell mehrere Fahrstreifen gesperrt. Auch hier bitte ausweichen. Und in Wien dauert's länger sehr mühsam aktuell auf der Tangente Richtung Kagran zwischen Knoten Inzersdorf und Knoten Kaisermühlen. Hier haben wir aktuell 10 Kilometer Stau. In die Gegenrichtung nicht so wild, A23 Richtung Inzersdorf zwischen Hirstetten und Handelskei aktuell nur 3 Kilometer. Und A22, hier dauert es noch etwas länger stadteinwärts zwischen der Reichsbrücke und dem Knoten Kaisermühlen. Wir zählen auf eure Infos per WhatsApp 0664 820 2000.
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1: Im Studio Christina Adler. Um etwa 3 Uhr morgens hat heute bei Hall in Tirol die Erde mit einer Stärke von 3,7 gebebt. 8 Minuten danach ist es zum Nachbeben gekommen. Im Moment kommt es in Tirol ja immer wieder zu Erdbeben. Das sei aber nichts Ungewöhnliches. Tirol hat einige geologische Störungszonen, bei denen die kleinen Platten dauernd in Bewegung sind, heißt es dazu von Seismologen der Geosphere Austria. Die Experten gehen deswegen davon aus, dass auch einige kleine Nachbeben folgen könnten. Rund um das Aus für den Iglo-Zulieferer Ardo in Groß-Enzersdorf hat es heute eine zweite Gesprächsrunde mit Bund und Land gegeben. Das Unternehmen hält aber trotzdem an den Schließungsplänen für 2027 fest. Die angebotenen Unterstützungen würden die strukturellen und wirtschaftlichen Herausforderungen nicht beheben. Österreich mischt bei einer neuen NASA-Mission mit. Beteiligt sind das Grazer Institut für Weltraumforschung und Silicon Austria Labs. Es geht darum, ein kleines Teleskop zu entwickeln, um aus einer erdnahen Umlaufbahn rund 70 Sterne zu beobachten und herauszufinden, wie ihr Licht auf dem Weg zur Erde durch interstellaren Staub verändert wird.
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3: Wir sind mittendrin in Stunde 45 von 70, also mehr als die Hälfte haben wir schon geschafft.
4: Wow, ja. Echt toll. Ein starkes Duo ist hier für euch, nämlich Pascal und Luisa. Ziemlich stark, weil wir haben uns gerade ordentlich gestärkt.
3: Mhm.
4: Burrito.
3: Mhm, haben wir gerade gegessen, sehr gut.
4: Und hier kommt gleich das nächste starke Duo für euch, Platz 256.
3: Aretha Franklin und George Michael mit I Knew You Were Waiting For Me, hier im Radio Arabella Musikmarathon.

0: Das war heute unsere große Challenge und wir haben sie erfolgreich gemeistert mit ein paar Hindernissen.
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2: Falls ihr bis jetzt irgendwie arbeiten wart oder nichts mitbekommen habt, dann machen wir kurz einen Recap. Es war wirklich heute eine große Aufregung bei uns im Studio. Um kurz nach 8 haben Hanna und Christian so eine pinke Box bekommen ins Studio. Die haben sie ausgepackt. Darin ein Puzzle. Okay. Und das war die Challenge eigentlich. Den ganzen Tag ein 1000-Teile-Puzzle zu meistern. Das haben wir eigentlich auch fast gemacht.
0: Mhm.
2: Aber
0: bis auf einmal, um kurz vor 3, wir die letzten Teile reinsetzen wollten und auf einmal fehlen einfach 2 Teile von den 1000. Ich bin wirklich durchgedreht.
2: Ja, man hat es richtig gemerkt. Durchgedreht, hören wir ganz kurz rein. Wie sehr durchgedreht? Bitteschön. Ja, das ist eine Luisa Gold in ihrem natürlichen Habitat, wenn sie sich aufregt. Diese Sprache erkennt man nicht mehr. Also warte mal kurz.
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0: Oh mein Gott,
1: du bist so gemein.
2: Was ist das für Sprache?
1: Ja, wobei man dazu sagen muss, das war mein Freudenschrei, wie ich sie wieder gefunden habe dann.
2: Ach so, okay. Wie klingst du dann, wenn du grantig bist? Naja, das wollen wir jetzt nicht wissen, aber auf alle Fälle, Leute, wir haben es geschafft, wir haben auch große Hilfe gehabt. Lisa und Magdalena, zwei Puzzle-Profis, haben uns geholfen. Mittlerweile alles wieder okay. Challenge geschafft und alle Videos und Fotos dazu findet ihr auch auf Facebook und Instagram.
0: Oh mein Gott, das ist ein Zettel! Ich hab's
2: Richtig.

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1: Ja, Pascal und Luisa hier bei euch. Und jetzt geht's weiter im Ranking. Euer Platz 253, richtig cooler 80er Sound von Billy Ocean. When the going gets tough, the tough gets going.

0: Mein Happy Hit der 90er ist der Schub Schub Song von Cher. Macht einfach wahnsinnig gut Laune und hat meiner Meinung nach auch eine tolle Botschaft. It's in his kiss und oder her kiss. Also ja, das ist mein absoluter Happy Hit aus den 90ern.
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8: Mit Christina Adler. Vergangene Nacht war für einige Tirolerinnen und Tiroler etwas ruckelig. Um 3 Uhr morgens ist es bei Hall zu einem Erdbeben der Stärke 3,7 gekommen. Im Moment häufen sich in Tirol die Erdbeben, das sei laut Geosphere Austria aber nichts Ungewöhnliches. Tirol hat einige geologische Störungszonen, bei denen die kleinen Platten dauernd in Bewegung sind, erklärt die Seismologin Fee Alexandra Rodler von der Geosphere Austria.
9: Es kommt immer wieder zum Spannungsaufbau und die Spannung muss sich dann wieder abbauen in Form von Erdbeben. Dann passiert einfach mal ein größeres Ereignis und damit sich der Boden wieder beruhigt, gibt es immer wieder kleinere Nachbeben, bis sich dann alles wieder im Gleichgewicht befindet.
8: Die Experten gehen deswegen davon aus, dass einige kleine Nachbeben folgen könnten. Genaue Vorhersagen sind bei Erdbeben aber unmöglich. Rund um das Aus für den Iglo-Zulieferer Ardo in Groß-Enzersdorf hat es heute eine zweite Gesprächsrunde mit Bund und Land gegeben. Das Unternehmen hält aber trotzdem an den Schließungsplänen für 2027 fest. Die angebotenen Unterstützungen würden die strukturellen und wirtschaftlichen Herausforderungen nicht beheben. Nach den Schülerprotesten in Frankreich soll sich die Lage etwas beruhigt haben. Trotzdem ist laut Regierung an rund 530 Oberstufen der Unterricht ausgefallen. Bei den Protesten sind mehrere Jugendliche durch Polizeieinsätze schwer verletzt worden. Deshalb hat die Polizei vorerst die Schockgranaten ausgesetzt. Ein 15-Jähriger hat durch solch eine Granate eine Hand verloren. Österreich mischt bei einer neuen NASA-Mission mit. Beteiligt sind das Grazer Institut für Weltraumforschung und Silicon Austria Labs. Es geht darum, ein kleines Teleskop zu entwickeln, um aus einer erdnahen Umlaufbahn rund 70 Sterne zu beobachten und herauszufinden, wie ihr Licht auf dem Weg zur Erde durch interstellaren Staub verändert wird.
10: Freundlich geht dieser sonnige Mittwoch zu Ende. Also heute ist noch so einer der letzten halbwegs warmen Abende. Zum Beispiel bei euch in Gmunden in Oberösterreich. 19 Grad sind es hier. Bei euch in Waidhofen an der Ips sind 20 und bei euch in Wien 22 Grad. Morgen schwenkt nämlich das Wetter um. Am Vormittag ist es noch sonnig, aber am Nachmittag kommen dann Wolken und Regenschauer auf uns zu und es kühlt deutlich ab.
11: 6:02, das Radio Arabella Verkehrsupdate. Wir starten in Oberösterreich. Da ist der Stau jetzt nicht mehr so lang auf der A7 Richtung Knoten Linz zwischen dem Knoten Linz und Franzosenhausweg. Aktuell nur mehr 3 Kilometer. Niederösterreich, A4 Richtung Wien zwischen dem Flughafen Wien-Schwechat und dem Knoten Prater. Aktuell noch 6 Kilometer Stau. Länger dauert es außerdem auf der S1 Richtung Schwechat zwischen Knoten Vösendorf und der Laxenburger Straße. Genauso wie auf der A2 Richtung Wien kurz vor Mödling. B19 im Stadtgebiet von Tulln an der Donau ist ein Unfall mit mehreren Fahrzeugen passiert. Aktuell hier auch mehrere Fahrstreifen gesperrt. Weiter geht's nach Wien, hier noch mühsam auf der A23 Richtung Agram zwischen Knoten Intersdorf und Handelskee. Hier haben wir aktuell noch 10 Kilometer Stau. In die Gegenrichtung zwickt's noch A23 Richtung Intersdorf zwischen Handelskee und Favoriten. Und die A2

0: 22 noch, stadteinwärts zwischen der Reichsbrücke und Knotenkaisermühlen. Da dauert es länger im Baustellenbereich. Wir zählen auf eure Infos per WhatsApp 0664 820 2000.
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0: Ja, und jetzt ist die große Frage, ist vielleicht die Klimaanlage im Auto zu kalt oder ist es draußen schon zu kalt? Oder ist es doch vielleicht die wunderschöne Stimme, die euch gleich eine Gänsehaut bringt?
4: Das ist eine der größten Balladen der 80er jetzt für euch. Und ich finde, meiner Meinung zumindest, auch der beste Song von ihr hier.
0: Na absolut.
4: Whitney Houston. Das ist One Moment in Time auf Platz 251.
0: Spürst du schon?
4: Ja, ich hab sie schon.
0: Die Gänsehaut ist da.

0: Wenn man sich verliebt, dann stellt man sich das irgendwie immer so vor, oder ich zumindest, dass man dann so langsam tanzt, Arm in Arm. Und diesen Song jetzt dann im Hintergrund, der kommt jetzt von Richard Sanderson.
1: Reality, der Song aus dem Film La Boom, die Väter. Also vielleicht das Licht jetzt etwas dimmen und dazu mitsingen. Reality. Das ist jetzt euer Platz 249 im Radio Rabella Musikmarathon. Wenn das Licht aus ist, dann kann euch geschmust werden, oder?

0: So, fertig geschmust hier. Wir müssen uns wieder konzentrieren. Wir brauchen nämlich eure Hilfe.
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3: Wir suchen noch immer ein paar Lacher, bitte. Wir haben zwar schon über 700, aber bis Freitag brauchen wir 1000, sonst bekommen wir nämlich eine Strafe und darauf habe ich nicht unbedingt Lust. Du, Pascal?
0: Nein, weil auch die Strafe ziemlich wild ist. Also da macht auch das Radio Arabella-Team irgendwie keine Faxen. Wir müssen Bungee-Jumpen gehen, wenn wir es nicht schaffen, 1000 Lacher bis Freitag zu organisieren. Aber damit ihr eine Lacher schickt, haben wir so auch ein bisschen eine schöne Antwort, ein kleines Geschenk für euch, wobei nicht klein, es ist eigentlich ein richtig toller Gewinn, nämlich Citytrip nach Wien mit 2 Übernachtungen im Hotel Superbude Prater, inklusive Dinner im Nini am Prater, wenn ihr uns euren besten Lacher schickt.
3: Und den schickt ihr uns gleich direkt jetzt am besten als WhatsApp-Sprachnachricht an die 0664 820 2000 und der ist quasi das Los in unserem großen Lostopf dann.
0: Genau, also los in den Lostopf, weil wir brauchen einen Lacher.
3: Dankeschön.
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5: Das Radio Arabella Verkehrsupdate um punktgenau 6:30. Es wird schon langsam besser, aber trotzdem noch einiges los. Wir starten in Oberösterreich. A7 Richtung Knoten Linz, zwischen dem Knoten Linz und Franzosenhausweg aktuell noch 3 Kilometer Stop and Go. Niederösterreich, A4 Richtung Wien, zwischen Flughafen Wien-Schwechat und dem Knoten Prater, dauert es aktuell noch länger, hier 8 Kilometer Stau. S5 Richtung Krems, zwischen dem Knoten Stockerau und Königsbrunn am Wagram, auch hier aktuell 8 Kilometer Stau. Und Stop and Go gibt es auf der A2 Richtung Wien, zwischen Mödling und der Landesgrenze Wien-Niederösterreich. Und in Wien dauert es noch länger auf der A23 Richtung Kagran, zwischen Knoten Inzersdorf und Handelskei, noch in die Gegenrichtung zwickt es aktuell noch, also Richtung Inzersdorf zwischen Hirstetten und dem Knoten Prater. Wir zählen auf eure Infos per WhatsApp 0664 820 2000.
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7: Im Studio Christina Adler. Wer in Österreich einen MRT-Termin braucht, muss im Schnitt etwa 20 Tage lang warten. Das sind immerhin 8 Tage weniger als letztes Jahr. Allerdings gibt es große regionale Unterschiede. Besonders lange dauert es im Burgenland, in Vorarlberg und Oberösterreich. In der Steiermark geht es mit 10 bis 15 Tagen vergleichsweise schnell. Wer aus eigener Tasche zahlt, also privat, bekommt im Schnitt nach 5 Tagen einen Termin. Um etwa 3 Uhr morgens hat heute bei Hall in Tirol die Erde mit einer Stärke von 3,7 gebebt. 8 Minuten danach ist es zum Nachbeben gekommen. Im Moment kommt es in Tirol ja immer wieder zu Erdbeben. Das sei aber nichts Ungewöhnliches. Tirol hat einige geologische Störungszonen, bei denen die kleinen Platten dauernd in Bewegung sind, heißt es dazu von Seismologen der Geosphere Austria. Die Experten gehen deswegen davon aus, dass auch einige kleine Nachbeben folgen könnten. Österreich gehört zu den gastfreundlichsten Reiseländern Europas. In einem aktuellen Ranking von Condé Nast Traveler kommt Österreich auf Platz 10. Die Reisenden loben da uns Österreicher als sehr gastfreundlich, die auch gerne Insider-Tipps, etwa wo es sich gut essen lässt, mit den Urlaubern teilen.
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0: Der Film zum nächsten Song dauert gefühlt, kennen wir alle, 10 Stunden. Überhaupt im Fernsehen, wenn dazwischen irgendwie die Werbung ist, dauert das wirklich oft von 20.15 Uhr bis gefühlt 3 Uhr in der Früh, oder?
1: Ja, aber ich finde, das nimmt man in Kauf für diesen Film, oder? Nicht? Der ist halt echt, der muss so lange dauern, dass man den wirklich inhalieren und aufsaugen kann.
0: Luisa, du hast total recht, weil der Film ganz besonders ist und auch wirklich hochkarätig besetzt. Aber es ist dann nach diesen 10 Stunden noch immer genug. Und was mir auch aufgefallen ist, muss ich nur mal kurz sagen, nach diesen 10 Stunden gefühlt,
1: ja,
0: spielt den Film dann meistens nochmal als Wiederholung. Also der dauert wirklich bis in die frühen Morgenstunden. Da hat man wirklich 20 Stunden gefühlt, nur diesen einen Film nonstop. Wir wissen alle, wie er ausgegangen ist. Ich sage nur eines, ein Eisberg war im Weg. Ups. Hätte man ja nicht wissen können, ne?
1: Nein, eh nicht.
0: Vielleicht
1: aber
0: doch.
1: Ja, auch jemand von unserer Community findet diesen Song richtig cool. Die Valentina aus Wien.
2: Also mein absoluter Lieblings-Love-Song ist My Heart Will Go On von Celine Dion. Und da erinnere ich mich immer sehr gern, weil das war das erste Date, was ich mit meinem Freund gehabt habe. Da waren wir gemeinsam Titanic. Und das Lied verbinde ich eigentlich noch mit damals mit meiner Stimmung. Und es war irrsinnig schön. Und ich kriege noch immer ganz laut, wenn ich es höre.
0: Ja, der Song ist wunderschön.
1: Ja.
0: Und auch die Geschichte dazu.
1: Ja, und auch das mit der Gänsehaut verstehe ich komplett.
0: Trotzdem ist der Film einfach zu lang. Also, hier jetzt der Soundtrack von Titanic, nämlich, sagen wir es gemeinsam, My Heart
1: Will
0: Go On
1: von Celine Dion.
3: Platz 245.

0: 24 Tage noch. Dann wird's wieder unheimlich. Also 24 Tage noch, dann ist wieder Halloween. Luisa, du bist ja auch Halloween-Fanin. Hast du schon einen Kürbis geschnitzt?
1: Ich hatte schon vor einem Monat einen großen, wirklich wunderschönen Kürbis. Aber der ist leider ein bisschen verfault. Jetzt habe ich ihn schon vor Halloween weghauen müssen.
0: Wirklich?
1: Ja, voll blöd.
0: Ja, aber dann musst du noch einen besorgen.
1: Ja, ich habe zwei kleinere jetzt.
0: Auch schön.
1: Und hoffe, dass die ein bisschen länger durchhalten. Bei dir passt kalt zu Hause?
0: Selbstverständlich kommt auch einer, aber erst kurz vor Halloween. Und auch wir im Studio haben jetzt schon aktuell einen Kürbis. Siehst du da drüben?
1: Ja, einen Blinke-Kürbis.
0: Der blinkt uns sogar an. Ja, weil Halloween kommt mit großen Schritten und da ist ein Song eigentlich perfekt dafür, ne?
1: Ja, unser Platz 243 hier jetzt im Radio Arabella Musikmarathon. Das ist Michael Jackson, Thriller. Und ich höre sie schon von Weitem, die Geister und Monster.
0: Oh.
1: Hörst du sie?
0: Ja, ich höre sie.
1: Achtung!
0: Ach.
1: Hilfe!
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8: Im Studio Christina Adler. Der Medienmanager Gerhard Zeiler hat sich heute in den sozialen Medien zu Wort gemeldet. Er wollte ja SPÖ-Chef werden, die Partei hat sich aber für Markus Marterbauer als Vizekanzler entschieden. In einem Video wünscht Zeiler Marterbauer ein schnelles Gesundwerden und viel Erfolg, wenn er die SPÖ übernimmt. Gleichzeitig kündigt er aber an, die politischen Entwicklungen weiterhin kritisch zu begleiten. In dem Haus in der Wiener Innenstadt, das am 20. September teilweise eingestürzt ist, haben Unbekannte in 4 Wohnungen eingebrochen. Die Türschlösser bzw. von der Feuerwehr angebrachten Vorhängeschlösser haben sie geknackt. Die Wohnungen wurden danach durchwühlt. Was genau die Einbrecher gestohlen haben, ist derzeit aber unklar. Eine Spurensicherung ist schwierig, da das Haus droht weiter einzustürzen. Im Vorjahr haben 4 von 10 Österreicherinnen und Österreicher KI-Anwendungen genutzt. Das sind um 11% mehr als noch 2024, zeigen aktuelle Zahlen der Statistik Austria. Allerdings geben da auch viele KI-Nutzer an, dass sie selbst das Gefühl haben, nicht genug über KI zu wissen.
9: Die Sonne ist weg, aber trotzdem kann man diesen Abend eigentlich nur genießen mit den aktuellen Temperaturen. Da könnt ihr auf jeden Fall draußen noch eine Runde drehen. Zum Beispiel in Linz 18 Grad, in St. Pölten sind es 17 und Wien 20 Grad. Morgen am Donnerstag schaut es dann leider ganz anders aus. Am Vormittag und am frühen Nachmittag gibt es noch Sonne bis zu 25 Grad, aber eben im Laufe des Tages kommen dann Regenschauer und die eine oder andere Wolke mit dazu und es kühlt richtig ab.
10: 7:02, das Radio Arabella Verkehrsupdate. Und da starten wir in Wien. Es gibt noch Stau auf der A23 Richtung Agram zwischen Knoten Inzersdorf und Handelskei. A2 Südautobahn Richtung Wien. Vor der Landesgrenze Wien-Niederösterreich stockt es aktuell noch etwas, hier gerade 1 Kilometer. Und A4 Richtung Stadteinwärts zwischen der Landesgrenze Wien-Niederösterreich und dem Knoten Prater aktuell 6 Kilometer Stau. Und dann gibt es noch Stop and Go auf der B139 in Oberösterreich zwischen Heid und Traun. Wir zählen auf eure Infos per WhatsApp 0664 820 2000.
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10: Na hallo, hallo, hallo. Am Mittwoch späteren Abend, wobei spät ist es Abend mittlerweile.
9: Ja.
10: Und jetzt kommt was ganz Besonderes in der Playlist. Luisa Gold ist wieder hin und weg, also entweder wenn Michael Jackson läuft oder zum Beispiel Eyes Without Face, magst du auch sehr gerne.
9: Ja.
10: Aber auch wenn jetzt kommt Aha.
9: Aha.
10: Das sagt nämlich Luisa Gold wirklich Aha.
9: Da sage ich Wow.
10: Richtig, extrem gute Nummer.
9: Vor allem bei dieser Version oder besser gesagt bei diesem Song von Aha.
10: Es ist wirklich fantastisch. Platz 242 jetzt, The Sun Always Shines on TV. Vielen Dank, dass ihr diesen großen Song auch mit reingewählt habt.
9: Wunderschön, ich werde jetzt gleich komplett mitsingen, Pascal, Achtung.
10: Ich halte mir die Ohren zu.
9: Ich schalte das Mikro aus.

0: Ihr seid so grandios und habt uns so viele Lacher schon geschickt.
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3: Und die brauchen wir dringend, sonst müssen wir das Radio Arabella Musikmarathon Team, also Pascal, ich, Hanna und Christian, Bungee-Jumpen gehen. Das war jetzt aber sehr überspitzt. Du hast Höhenangst, Pascal. Ja,
0: total, also ich habe richtig, richtig Angst. Das geht gar nicht. Und das wollen wir auch wirklich nicht, Franz.
4: Da kann man eben wirklich nur lachen. Über so ein Hupferl von einem Kran. Aber solltet ihr verlieren und sich jemand von euch nicht springen trauen, biete ich mich gerne auch als Ersatzmann oder auch als Ersatzfrau an beim Springen. Viel Glück.
0: Ja, das ist ein tolles Angebot, aber hey Franz, mit deinem Lacher hast du uns schon sehr, sehr geholfen.
3: Und jetzt seid ihr dran. Helft uns auch bitte ganz, ganz, ganz dringend. Schickt uns per WhatsApp Sprachnachricht euren Lacher direkt jetzt gleich an die 0664 820 2000. Also her mit eurem Lacher.
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0: Das ist der Radio Arabella Musikmarathon und Pascal hat gerade die Disco-Kugel wieder eingesteckt. Du bist jetzt schon wieder im Tanzmodus,
1: absolut,
0: oder?
1: Absolut, es geht weiter mit einem großen 80er. Die Bangles sind jetzt dran. Walk like an Egyptian oder ihr Tanz like an Egyptian, ne?
0: Ja, wir tanzen jetzt wie die Ägypter. Platz 238 hier jetzt für euch.

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6: Kurz nach 7:30, das Radio Rabella Verkehrsupdate. Wien A23 Richtung Agrand, zwischen Knoten Inzersdorf und Handelskei aktuell noch 8 Kilometer Stau. Und Stop and Go gibt's auf der A4 stadteinwärts zwischen Simmeringer Heide und der Raststation Simmering. Wir zählen auf eure Infos per WhatsApp 0664 820 2000.
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6: Mit Luisa Gold und Pascal Sommer einen schönen Mittwochabend.
8: Hallo.
6: Jetzt gibt's gleich einen Song, da hat Luisa Gold gesagt, das ist eine gescheite Klavierscheibe. Habe ich das richtig zitiert?
8: Das ist jetzt eine gescheite Klavierscheibe, gell, ja?
6: Ja, also kommt jetzt.
8: Ja, Bruce Springsteen ist das für euch. Platz 236. Ein richtig cooler Song, das ist Hungry Heart.

0: bin ich richtig außer Atem.
1: Ich wollte gerade sagen, bist du jetzt heißer?
0: Ich bin sehr heißer. Ich bin gerade durchs Studio geflitzt und habe extrem laut mitgesungen. So eine tolle Nummer. Waiting for a Star to Fall.
1: Hier im Radio Arabella Musikmarathon Happy Hit Countdown. Und jetzt geht's weiter mit einer Frau,

0: hat einen richtig guten Lauf bei ihren Männern gehabt.
1: Ja, aber sowas von. Die schönsten Männer, die es gibt, also wirklich die sexiest mans alive, waren an ihrer Seite.
0: Johnny Depp, Lenny Kravitz, wowie. Und den nächsten Song hat sogar Lenny Kravitz mit ihr gemeinsam produziert und geschrieben.
1: Ja, Be My Baby, das ist der Radio Rebella Musikmarathon mit Platz 234.

0: Ich finde, gesungen klingt es nochmal besser, oder?
1: Ja, wobei, du könntest ja mal probieren, es zu singen eigentlich.
0: Ich glaube, ich habe ein Singverbot hier on air, hat es mal geheißen, weil meine Stimme so grässlich ist. Naja, der nächste Song ist ein ganz, ganz großer, finde ich extrem lustig. Der ist nämlich entstanden bei einem Cheeseburger und bei einem Karottenkuchen. Die beiden haben sich getroffen mit den Produzenten in einem Diner und haben einfach mal beim Essen so überlegt, was könnte man da machen. Es gab tatsächlich Cheeseburger und Karottenkuchen. 1983 war das.
1: Sehr wilde Kombi.
0: Finde ich aber auch eine tolle Kombi eigentlich. Warum nicht? Und sehr lustig, wir hören jetzt gleich beim Anfang ein Geräusch, einen Stick-Sound. Man würde denken heutzutage, das ist wahrscheinlich so ein mit KI erzeugter Sound.
1: Nein. Ich schätze, dadurch, dass der Song jetzt gleich, soll ich es schon sagen?
0: Sag's bitte.
1: West End Girls heißt von den Pet Shop Boys. West End ist ja in London.
0: Richtig, das ist der Original-Sound von London. Hören wir jetzt. Da hat er ja gehupt.
1: Ja, wobei jetzt wahrscheinlich hört sich's auch schon ärger ein bisschen an.
0: Naja, oder? Da hat sich auch jemand gehupt, hätte ich gesagt.
1: Ja, schon.
0: Genial, 80er.
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2: 1000 Lacher brauchen wir bis Freitag. Sonst heißt es für uns, oh oh, und wir müssen Bungee springen gehen. Und da habe ich wirklich nicht so Lust drauf. Aber ihr lasst uns wirklich nicht hängen. Ihr enttäuscht uns nicht. Wir kriegen echt so viele verschiedene Lacher rein. Sogar die Kleinsten unter euch sind top motiviert.
3: Oh.
2: Süß.
3: Sehr, sehr süß. Ja, bitte, so ein Lacher brauchen wir.
2: Ja, bitte, schickt ihn uns. Und es zahlt sich nämlich richtig aus,
3: Zahlt sich super aus, weil ein Citytrip nach Wien mit 2 Übernachtungen im Hotel Superbude Prater inklusive Dinner im Neni am Prater steht am Spiel. Und das ist richtig, richtig lässig. Also, schickt jetzt euren Lacher 0664 820 2000 per WhatsApp.
1: Platz 231.

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3: Im Studio Christina Adler. Morgen startet der letzte Photovoltaik-Förderaufruf des Jahres. Wer eine Förderung für ein Projekt will, kann den Antrag morgen ab 17 Uhr online einreichen. Dabei heißt es aber schnell sein, denn beim letzten Mal war der Fördertopf schon nach 33 Sekunden leer. Ab dem kommenden Jahr wird das System dann umgestellt. Gefördert werden dann vor allem neue PV-Anlagen mit Speicher und der Ausbau von Stromspeichern an sich. Außerdem können Förderanträge dann ganzjährig eingereicht werden. Der Medienmanager Gerhard Zeiler hat sich heute in den sozialen Medien zu Wort gemeldet. Er wollte ja SPÖ-Chef werden, die Partei hat sich aber für Markus Marterbauer als Vizekanzler entschieden. In einem Video wünscht Zeiler Marterbauer ein schnelles Gesundwerden und viel Erfolg, wenn er die SPÖ übernimmt. Gleichzeitig kündigt er aber an, die politischen Entwicklungen weiterhin kritisch zu begleiten. Der diesjährige Chemie-Nobelpreis ist heute an den Franzosen Henri Kagan und den Japaner Kenzo Soai gegangen. Die beiden haben herausgefunden, warum Moleküle in lebenden Organismen nur in einer Variante vorkommen und nicht in spiegelbildlicher Form. Eine Frage, die die Chemie schon über ein Jahrhundert beschäftigt hat.
4: Angenehm geht's durch diesen Mittwochabend. Vielleicht trotzdem jetzt den Pulli oder das Jackerl mit einpacken. Bei euch in Gmunden zum Beispiel. Da hat's 15 Grad. Bei euch in Wiener Neustadt sind's 16 und 19 bei euch in Wien. Morgen am Donnerstag schaut's dann anders aus. Am Vormittag, am Früh und am frühen Nachmittag gibt's noch Sonne und bis zu 25 Grad. Im Laufe des Tages kommen dann aber immer wieder mehr Wolken und Regenschauer dazu und es kühlt ab.
5: Eine Minute nach 8, das ist das Radio Arabella Verkehrsupdate. Wir schauen nach Wien, da gibt es noch Stau auf der A23 Richtung Kagran zwischen Favoriten und dem Knoten Prater. Wir zählen auf eure Infos per WhatsApp 0664 820 2000.
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5: Auftopierte Haare und ein Streit um eine Frau.
4: Ja, das kann uns zwar nicht passieren, uns dividiert eine Nora nicht auseinander.
5: Ja, genau so ist es. Bei Thomas Anders und Dieter Bohlen hat diese besagte Nora ja sogar damals für das ausgesorgt. Wir alle können uns erinnern an diese berühmte Nora-Kette. Aber angeblich stehen sie ja wieder laut Gerüchten kurz vor ihrem Comeback.
4: Hm? Was, mit der Nora oder?
5: Ohne Nora, aber mit Modern Talking.
4: Ja, Sherry Sherry Lady gibt's gleich für euch. Davor aber noch The Farm mit All Together Now.
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0: Flachkart, ein Synthesizer-Sound von Modern Talking, der Radio Rabella Musikmarathon. Ja, und da hoffe ich wirklich, dass das Comeback von Modern Talking tatsächlich irgendwie Wahrheit wird. Das wäre schon noch extrem cool, oder?
1: Ja, schon. Da wäre ich dabei, vorhin beim Konzert, oder?
0: Total. Buchen wir uns gleich ein mit Tickets, das wäre richtig lässig.
1: Ja, sobald es welche gibt, wir sind dabei. Und Pascal, du lass den Synthesizer gleich ausgepackt, weil es gerade so in Synthesizer-Modus bist.
0: Richtig.
1: Jetzt gleich noch einen richtig coolen 80er für dich. Platz 228.
0: Also ich hau jetzt auf die Tasten, Achtung. Maxar, It's On You. Das sind eure 700 Happy Hits auf Radio Arabella.

0: Luisa?
1: Ja?
0: Why don't you have to be a heartbreaker? Warum musst du ein Heartbreaker sein?
1: Ich bin kein Heartbreaker.
0: Warst du mal eine Heartbreakerin?
1: Nein.
0: Hast du noch nie Herzen gebrochen?
1: Das musst du nicht mich fragen, das musst du die Männer draußen fragen. Ich habe keine Ahnung.
0: Ja, aber man weiß es ja, dass man jemandem das Herz gebrochen hat. Rein theoretisch. Stell dich jetzt mal so in den Raum, aber ich finde, um 20 nach 8 kann man diese Themen auch besprechen. Hallo, das ist der Radio Rebella Musikmarathon mit der Heartbreakerin Luisa Gold und jetzt zwei guten Freunden, die gemeinsam in einer WG gelebt haben und einfach wirklich, Entschuldigung jetzt für den Ausdruck, saugeilen Sound produziert haben.
1: Das sind Hall and Oates mit Private Eyes, also die Nummer, die fällt dir so richtig, falls ihr gerade im Spätdienst seid. Pascal, noch irgendwas zu dem hinzufügen?
0: Schiebt so richtig an.
1: Er schiebt so richtig, richtig cool.

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7: Kurz nach 8:30, das Radio Rapella Verkehrsupdate. Wir schauen nach Oberösterreich auf die A7 Richtung Knoten Linz. Bei der Multenstraße ist die Auffahrtsrampe aktuell gesperrt. Bitte hier ausweichen. A9 Richtung Falkenkreuz zwischen Adning-Admont und Spital am Pürn aktuell auch gesperrt. Hier bitte über die B138 ausweichen. Und weiter geht's noch nach Wien auf die A21 Richtung Knoten Steinhäuseln zwischen dem Knoten Vösendorf und Brunn am Gebirge. Da ist ein Unfall passiert, Pannenstreifen und erster Fahrstreifen sind hier aktuell gesperrt. Wir zählen auf eure Infos per WhatsApp 0664 820 2000.
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7: Mit Luisa Gold und Pascal Sommer einen schönen Abend.
9: Wir sind noch immer da.
7: Was heißt noch immer? Ja, quasi. Aber quasi. Wir sind gern da.
9: Ja, wir sind Spaß. Gern. Ja, es ist voll cool.
7: Mittlerweile schon wieder Stunde 48 von 70. Also das Problem ist, das Ganze neigt sich schon langsam dem Ende zu. Ich bin
9: ja
7: traurig.
9: Bis sehe ich schon noch. 22 Stunden.
7: Eben, und die werden wir genießen. Vielen Dank nochmal für eure Happy Hits, weil die sind wirklich extrem genial und die machen uns so richtig happy.
9: Ja, 700 sind da eben mit dabei im Countdown und hier kommt schon der nächste Platz. Wo sind wir, Pascal?
7: Platz 225, Yeehaw, Texas.
9: Mit Summer Sun.

0: einen schönen Mittwochabend. Das ist der Radio Rabella Musikmarathon. Luisa?
1: Ja?
0: Eigentlich beginnt der nächste Song mit dem österreichischen Flirtversuch überhaupt.
1: Warte, ich schau kurz, welcher es ist.
0: Ja?
1: Ah, du, entschuldige, ich kenne die. Bist du nicht?
0: Genau.
1: Also zuerst einmal entschuldigen, bevor man überhaupt flirtet.
0: Finde ich aber sehr höflich eigentlich. Man könnte auch so mit der Tür ins Haus fallen, ne?
1: Ja.
0: So schlechte Anmachsprüche, zum Beispiel, darf ich dein ÖMTC sein und dich abschleppen?
1: Der ist aber gut, den kenne ich gar nicht.
0: Oder darf ich deine Telefonnummer haben? Ich habe meine verloren.
1: Verloren.
0: Hm? Mhm, Hast du auch noch einen?
1: Ich überlege gerade.
0: Ich hätte noch einen.
1: Ja, sag.
0: Der gefällt mir extrem gut.
1: Sag.
0: Darf ich in deinem Bett schlafen, weil meines ist kaputt?
1: Na, also okay. Ich habe geglaubt, ja, es kommt was anderes.
0: Was hast du geglaubt, was jetzt kommt?
1: Nein, das sage ich jetzt nicht.
0: Okay, aber wir sind dabei, dass wir gut flirten können. Peter Cornelius auch.
1: Ja, das ist euer Platz 224 hier beim Radio Arabella. Musikmarathon.
0: Der versucht jetzt seine Jugendliebe ein bisschen aufzuarbeiten.
1: Ja.
0: Auch gut.
1: Und vorher nicht vergessen, entschuldigen.
0: Eben.

0: Der nächste Song jetzt bei uns im Radio Arabella Musikmarathon war der letzte Song von den Spice Girls.
1: Ja, und was für einer war das? Eine super traurige Nummer und wirklich auch ein Orgesereignis, weil weltweit wurden dramatisch die Poster von den Spice Girls runtergerissen. Der Schock war riesig.
0: Ja, aber wirklich. Es gab natürlich ein Leben auch nach den Spice Girls.
1: Richtig.
0: Aber so eine tolle Nummer ist halt das schon.
1: Muss ich ehrlich sagen, also wenn ich alleine im Auto sitze und ganz laut diese Nummer höre, dann kommt manchmal vielleicht sogar eine Träne ins Auge.
0: Wirklich? Einfach,
1: ja, du weißt, ich bin auch ein Softer eigentlich.
0: Ja, schon.
1: Hier jetzt Platz 223. Sagen wir es wieder gemeinsam, weil es ein so schöner Titel ist.
0: Okay.

0: Gabriela, mein absoluter Lieblingssong, Gute Laune Song ist Americanos, Blue Jeans and Genos. Also Americanos. Also wenn es spielt, dann denke ich sofort Sonnentag, entspannt, alle strahlen, alle lachen, alle sind glücklich. Das ist einfach gute Laune für mich.
1: Platz 222.

0: Das ist der Radio Arabella Musikmarathon an Tag 3 und es war einfach fantastisch. So viel ist heute passiert. Wo fangen wir an eigentlich? Wir waren heute zum Beispiel schon mal in der Mülltonne, weil es so schön war. Wir haben gepuzzelt bis zum Gehtnichtmehr. Aber wir fangen mal ganz von vorne an, liebe Luisa, oder?
1: Ja, bitte, das mit der Mülltonne gleich zu Beginn hört sich ein bisschen komisch an.
0: Der Earcatcher, weißt du?
1: Ja, ja. Also, es war so, wir haben eine Challenge bekommen. Besser gesagt, Christian und Hanna um 8 Uhr in der Früh. Sie haben ein Puzzle bekommen, oder wie du sagst, Puzzle.
0: Es heißt Puzzle, aber ist ja wurscht.
1: Mit 1000 Teilen. Natürlich haben sie das nicht geschafft bis um 1, weil um 1 Schichtwechsel, wir waren dran und wir durften dann fleißig weiter puzzeln.
0: Ja, und da haben uns sehr gefreut. Lisa und Magdalena waren auch dabei als Unterstützung. Das waren die richtigen Puzzle-Profis.
1: Ja, Speed-Puzzlerinnen sind das.
0: Die schaffen eigentlich so ein Puzzle mindestens so in 2 Stunden, also wirklich super, super schnell. Ja, und die haben uns geholfen und dann am Ende waren nur mehr 2 Teile, die vermisst waren.
1: Ja. Und wir haben wirklich das ganze Studio zerlegt.
0: Jeden Stecker rausgezogen, wieder reingesteckt, den Teppich aufgerissen. Wir haben es einfach nicht gefunden. Auf einmal so eine Glühbirne geht uns auf.
1: Ja.
0: Sagt die Luisa, hey, warte mal, was ist, wenn vielleicht diese 2 Puzzle- oder Putzleteile im Müll gelandet sind?
1: Ja, und dann haben wir gesagt, okay, wir kraxeln jetzt einfach da rein.
0: So ist es. Und wir sind reingekraxelt bis zum Gehtnichtmehr. Also Luisa nimmt mich Huckepack und haut mich rein in die Mülltonne halberts. Also ich habe noch immer ein bisschen so Müll an meiner Kleidung.
1: Ja, du hast dann auf jeden Fall dein Leiberl ausziehen müssen und dir ein anderes Shirt anziehen müssen, weil ich glaube, so hätte ich das jetzt nicht mit dir ausgehalten.
0: Ich glaube, duftmäßig halt nicht, ne? Aber wir haben die 2 letzten Teile gefunden, haben es reingegeben und das Puzzle liegt jetzt bei uns im Studio komplett zusammengebaut. Richtig, richtig cool.
1: 1000 Teile.
0: Übrigens, nebenbei, falls ihr so ein tolles Ravensburger Puzzle wollt, einfach auf ravensburger.de reingehen mit dem Arabella-Code, myarabella20, kriegt ihr da einen Rabatt drauf. Richtig lässig.
1: Für so ein cooles, personalisiertes, also mit eurem Gesicht, mit dem Schatzi drauf, mit dem Hund, mit den Kindern. Könnt ihr selber
0: Spusi,
1: zusammen
0: egal,
1: basteln.
0: Wie ihr wollt. Ja, und das war's eigentlich heute noch.
1: Ja, sehr und ereignisreich. Aber der Countdown läuft ja noch weiter, Pascal.
0: Der läuft weiter und hier haben wir gleich nämlich unseren Platz und den habe ich jetzt nicht. Oh ja, Platz 221, Phil Collins, In the Air Tonight.
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2: Im Studio Christina Adler. Morgen startet der letzte Photovoltaik-Förderaufruf des Jahres. Wer eine Förderung für ein Projekt will, kann den Antrag morgen ab 17 Uhr online einreichen. Dabei heißt es aber schnell sein, denn beim letzten Mal war der Fördertopf schon nach 33 Sekunden leer. Ab dem kommenden Jahr wird das System dann umgestellt. Gefördert werden dann vor allem neue PV-Anlagen mit Speicher und der Ausbau von Stromspeichern an sich. Außerdem können Förderanträge dann ganzjährig eingereicht werden. Der Medienmanager Gerhard Zeiler hat sich heute in den sozialen Medien zu Wort gemeldet. Er wollte ja SPÖ-Chef werden, die Partei hat sich aber für Markus Marterbauer als Vizekanzler entschieden. In einem Video wünscht Zeiler Marterbauer ein schnelles Gesundwerden und viel Erfolg, wenn er die SPÖ übernimmt. Gleichzeitig kündigt er aber an, die politischen Entwicklungen weiterhin kritisch zu begleiten. Der diesjährige Chemie-Nobelpreis ist heute an den Franzosen Henri Kagan und den Japaner Kenzo Soai gegangen. Die beiden haben herausgefunden, warum Moleküle in lebenden Organismen nur in einer Variante vorkommen und nicht in spiegelbildlicher Form. Eine Frage, die die Chemie schon über ein Jahrhundert beschäftigt hat.
3: Die Nacht verläuft für lange Zeit sternenklar, aber es kühlt auch wieder in den einstelligen Bereich ab. Also unbedingt eine Jacke anziehen, falls ihr draußen unterwegs seid. Morgen am Donnerstag, da wendet sich das Blatt ein bisschen. Am Vormittag und am frühen Nachmittag gibt's noch Sonne und bis zu 25 Grad. Im Laufe des Tages kommen dann aber immer mehr Wolken und Regenschauer dazu und es kühlt ordentlich ab.
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